getötet worden. Mojtaba wurde zum Nachfolger seines Vaters ausgerufen. Er ist bislang aber noch nicht öffentlich aufgetreten. Und wir schauen zur Fußball-WM. Da läuft gerade noch die Viertelfinalpartie zwischen Norwegen und England. Und kurz vor Schluss steht es hier 1:1. Es wird wohl eine Verlängerung geben. Und in 2 Stunden, also um 3 Uhr nachts unserer Zeit, wird dann das letzte WM-Viertelfinale angepfiffen zwischen Argentinien und der Schweiz. Getötet worden. Mojtaba wurde zum Nachfolger seines Vaters ausgerufen. Er ist bislang aber noch nicht öffentlich aufgetreten. Und wir schauen zur Fußball-WM. Da läuft gerade noch die Viertelfinalpartie zwischen Norwegen und England. Und kurz vor Schluss steht es hier 1:1. Es wird wohl eine Verlängerung geben. Und in 2 Stunden, also um 3 Uhr nachts unserer Zeit, wird dann das letzte WM-Viertelfinale angepfiffen zwischen Argentinien und der Schweiz.

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1: Ich bin Hendrik Daum. Die iranischen Revolutionsgarden haben vor kurzem die vollständige Schließung der Straße von Hormuz bekannt gegeben. Die Sperre der für den Handel wichtigen Meerenge gelte bis auf Weiteres, heißt es. Zuvor seien Warnschüsse auf ein Schiff abgefeuert worden, das eine nicht genehmigte Route befahren habe. Schon zuvor hatte sich der Konflikt zwischen Iran und den USA weiter verschärft. Irans neuer oberster Führer Mojtaba Khamenei kündigte Rache an für die Tötung seines Vaters durch die US-israelischen Angriffe. CSU-Chef Söder spricht sich klar dafür aus, Minijobs beizubehalten. Denn, so Söder, eine Abschaffung der Minijobs würde wichtigen Branchen wie der Gastronomie, dem Einzelhandel oder der Landwirtschaft schwer schaden. Die schwarz-rote Koalition prüft derzeit, ob Minijobs in die Rentenversicherung einbezogen werden könnten. Dieses Vorhaben begrüßt der Sozialverband Deutschland ausdrücklich als wichtigen Schritt gegen Altersarmut, besonders für Frauen. Nach dem mutmaßlichen Brandanschlag auf die Bahnstrecke zwischen Düsseldorf und Köln läuft der Bahnverkehr seit dem Abend dort wieder. Die wichtige Verbindung wurde vermutlich durch einen vorsätzlichen Akt lahmgelegt. Im Internet ist ein Bekennerschreiben einer linksextremen Gruppe aufgetaucht. Sie schreiben darin, dass sie Brandsätze in Kabelschächten deponiert und gezündet hätten. Der Staatsschutz ermittelt. England ist ins Halbfinale der Fußball-WM eingezogen. Das Team von Trainer Thomas Tuchel setzte sich gegen Norwegen mit 2:1 nach Verlängerung durch. Beide Tore für England schoss Jude Bellingham. Und England trifft im Halbfinale am Mittwoch auf den Sieger der Viertelfinalpartie, Argentinien gegen die Schweiz. Und die ist gerade eben angepfiffen worden.
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1: Ich bin Hendrik Daum. Die iranischen Revolutionsgarden haben vor kurzem die vollständige Schließung der Straße von Hormuz bekannt gegeben. Die Sperre der für den Handel wichtigen Meerenge gelte bis auf Weiteres. Zuvor, heißt es, seien Warnschüsse auf ein Schiff abgefeuert worden, das eine nicht genehmigte Route befahren habe. Schon vorher hatte sich der Konflikt zwischen dem Iran und den USA weiter verschärft. Irans neuer oberster Führer Mojtaba Khamenei kündigte Rache an für die Tötung seines Vaters durch die US-israelischen Angriffe. CSU-Chef Söder spricht sich klar dafür aus, Minijobs beizubehalten. Denn, so Söder, eine Abschaffung der Minijobs würde wichtigen Branchen wie der Gastronomie, dem Einzelhandel oder der Landwirtschaft schwer schaden. Die schwarz-rote Koalition prüft derzeit, ob Minijobs in die Rentenversicherung einbezogen werden könnten. Dieses Vorhaben begrüßt der Sozialverband Deutschland ausdrücklich als wichtigen Schritt gegen Altersarmut, besonders für Frauen. Nach dem mutmaßlichen Brandanschlag auf die Bahnstrecke zwischen Düsseldorf und Köln läuft der Bahnverkehr seit dem Abend dort wieder. Die wichtige Verbindung wurde vermutlich durch einen vorsätzlichen Akt lahmgelegt. Im Internet ist ein Bekennerschreiben einer linksextremen Gruppe aufgetaucht. Sie schreiben darin, dass sie Brandsätze in Kabelschächten deponiert und gezündet hätten. Der Staatsschutz ermittelt.

0: England ist ins Halbfinale der Fußball-WM eingezogen. Das Team von Trainer Thomas Tuchel setzte sich gegen Norwegen mit 2:1 nach Verlängerung durch. Beide Tore für England schoss Jude Bellingham. Und England trifft im Halbfinale am Mittwoch auf den Sieger der Viertelfinalpartie, Argentinien gegen die Schweiz. Und die ist gerade eben angepfiffen worden.
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0: England ist ins Halbfinale der Fußball-WM eingezogen. Das Team von Trainer Thomas Tuchel setzte sich gegen Norwegen mit 2:1 nach Verlängerung durch. Beide Tore für England schoss Jude Bellingham. Und England trifft im Halbfinale am Mittwoch auf den Sieger der Viertelfinalpartie, Argentinien gegen die Schweiz. Und die ist gerade eben angepfiffen worden.
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1: Ich bin Hendrik Daum. Diese Aussage von Volkswagen-Chef Blume kommt überraschend, denn er hat sich kritisch über Werksschließungen geäußert. Blume sagte der Bild am Sonntag, es gebe intelligentere Lösungen, als Werke dicht zu machen. Und weitere Einsparungen an den Standorten könnten der bessere Weg sein. Der Sparplan bei VW sieht unter anderem vor, zehntausende Stellen zu streichen und die Modellflotte deutlich zu verkleinern. Neue Eskalation im Konflikt zwischen den USA und dem Iran. Das US-Militär hat wieder damit begonnen, massiv iranische Stellungen anzugreifen. Die derzeitigen Angriffe, heißt es, seien eine Reaktion, nachdem der Iran ein Containerschiff in der Straße von Hormuz beschossen hat. An Bord soll ein Feuer ausgebrochen sein. Schon vor Beginn der neuen US-Luftschläge haben die iranischen Revolutionsgarden bekannt gegeben, dass die Straße von Hormuz bis auf Weiteres geschlossen wird. Der Sozialverband Deutschland stellt sich hinter die geplante Reform der Minijobs. Die sollen nämlich im Gegensatz zu jetzt voll rentenversicherungspflichtig werden. Das sei ein wichtiger Beitrag, um Altersarmut zu bekämpfen, heißt es. CSU-Chef Söder hält dagegen an den bisherigen Minijobs fest und warnt vor negativen Folgen für Gastronomie, Handel und Landwirtschaft. England ist ins Halbfinale der Fußball-WM eingezogen. Das Team von Trainer Thomas Tuchel setzte sich gegen Norwegen mit 2:1 nach Verlängerung durch. Beide Tore für England schoss Jude Bellingham. Im Halbfinale am Mittwoch treffen die Engländer dann auf den Sieger der aktuell laufenden Viertelfinalpartie, Argentinien gegen die Schweiz. Hier ist gerade Halbzeit und die Argentinier führen mit 1:0.
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1: Ich bin Moritz Einzel. Guten Morgen. Das Halbfinale bei der Fußball-WM ist komplett. Argentinien ist als letztes Team unter die besten vier vorgestoßen. Der Titelverteidiger besiegte im Viertelfinale die Schweiz mit 3:1 nach Verlängerung. Zuvor hatte bereits England die Norweger besiegt mit 2:1 nach Verlängerung. Am Mittwoch spielen damit England und Argentinien gegeneinander um den Finaleinzug. Bereits am Dienstag bestreiten Frankreich und Spanien das andere WM-Halbfinale. Im vergangenen Juni mit der extremen Hitzewelle hat es bundesweit mindestens 99 Badetote gegeben. Damit sind so viele Menschen ertrunken wie in keinem anderen Juni seit 2003. Das hat die Deutsche Lebensrettungsgesellschaft mitgeteilt. Präsidentin Vogt forderte, die eigenen Fähigkeiten realistisch einzuschätzen und auf riskante Aktionen zu verzichten. Dies betreffe vor allem Jungen und Männer, denn über 90% der Todesopfer im Juni waren männlich. Diese Aussage von Volkswagen-Chef Blume kommt überraschend, denn er hat sich kritisch über Werksschließungen geäußert. Blume sagte der Bild am Sonntag, es gebe intelligentere Lösungen, als Werke dicht zu machen. Und weitere Einsparungen an den Standorten könnten der bessere Weg sein. Der Sparplan bei VW sieht unter anderem vor, zehntausende Stellen zu streichen und die Modellflotte deutlich zu verkleinern. Das US-Militär hat in der Nacht erneut Ziele im Iran angegriffen. Die Attacke, heißt es, sei eine Reaktion auf einen Angriff der iranischen Revolutionsgarden auf ein Containerschiff in der Straße von Hormuz. David Riemer berichtet.

Ein Besatzungsmitglied wird vermisst, das Schiff ist wegen eines Feuers und schwerer Schäden nicht mehr fahrbereit. Der Iran erklärte dagegen, Warnschüsse auf ein Schiff abgegeben zu haben, das die maritime Sicherheit gefährdet habe. Die Revolutionsgarden kündigten an, die Straße von Hormuz bis auf Weiteres zu schließen und mit weiteren Attacken zu reagieren, falls die USA erneut angreifen.

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1: Ich bin Moritz Einzel. Guten Morgen. Bei der Fußball-WM hat die Schweiz die Sensation verpasst und ist im Viertelfinale an Weltmeister Argentinien gescheitert. In Kansas City unterlagen die Eidgenossen den Argentiniern in Unterzahl mit 1:3 nach Verlängerung. Torwart Gregor Kobel von Borussia Dortmund war dennoch stolz auf sein Team.
2: Ich bin riesig stolz sogar auf die Mannschaft, auch wie wir heute wieder das ganze Turnier sowieso, dass wir es geschafft haben, bis dahin zu kommen. Dass wir so lange gekämpft haben, bis am Schluss alles versucht haben, alles hingegeben haben.
1: Argentinien trifft nun im Halbfinale am Mittwoch auf England. Die von Thomas Tuchel trainierten Engländer hatten zuvor in Miami Norwegen mit 2:1 nach Verlängerung besiegt. Das erste WM-Halbfinale bestreiten am Dienstag Frankreich und Europameister Spanien. Das US-Militär hat in der Nacht erneut Ziele im Iran angegriffen. Laut dem US-Regionalkommando war die Attacke eine Reaktion auf einen Angriff der iranischen Revolutionsgarden auf ein Containerschiff in der Straße von Hormuz. Ein Besatzungsmitglied wird vermisst, das Schiff ist schwer beschädigt. Im vergangenen Monat mit seiner extremen Hitzewelle sind bundesweit so viele Menschen ertrunken wie seit mehr als 20 Jahren in keinem Juni. Nach Angaben der Deutschen Lebensrettungsgesellschaft starben mindestens 99 Menschen. Die DLRG warnt, dass bei weiteren Hitzewellen erneut viele Menschen im Wasser ums Leben kommen könnten. Besonders betroffen waren Männer und junge Menschen. VW-Chef Blume will nach eigenen Angaben Werksschließungen vermeiden. Der Bild am Sonntag hat er gesagt, es gebe intelligentere Lösungen, als Werke zu schließen. Volkswagen müsse die Kosten weiter senken, habe da aber bereits deutliche Fortschritte gemacht. Der Sparplan bei VW sieht unter anderem vor, zehntausende Stellen zu streichen und die Modellflotte deutlich zu verkleinern.
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1: Ich bin Moritz Einzel. Guten Morgen. Bei der Fußball-WM hat Argentinien am frühen Morgen das Halbfinale erreicht. Der Titelverteidiger besiegte im Viertelfinale die Schweiz mit 3:1 nach Verlängerung.

0: Der Schweizer Keeper Gregor Kobel war trotz der Niederlage stolz auf sein Team.
1: Ja, ich bin riesig stolz auf die Mannschaft, auf die Einstellung, auf die Art und Weise, wie wir auf dem Platz sind. Tut mega weh, jetzt so ausscheiden.
0: Bereits zuvor gewann England gegen Norwegen 2:1 nach Verlängerung. Thomas Tuchel, der Coach der Three Lions, war zufrieden mit dem Ergebnis, aber nicht mit der Leistung.
2: We made life very, very difficult for ourselves today. The result is fantastic. We're in the last four. It's amazing, but not happy with the performance.
0: Im WM-Halbfinale am Mittwoch trifft England auf Argentinien. Schon am Dienstag spielt Frankreich gegen Spanien. Das US-Militär hat wieder den Iran angegriffen. Laut US-Zentralkommando sind die neuen Attacken eine Reaktion darauf, dass der Iran ein Containerschiff in der Straße von Hormuz beschossen hat. An Bord soll ein Feuer ausgebrochen sein. Ein Besatzungsmitglied wird vermisst. Volkswagen-Chef Blume hat sich kritisch über Werksschließungen geäußert. Blume sagte der Bild am Sonntag, es gebe intelligentere Lösungen, als Werke dicht zu machen. Stattdessen könnten weitere Einsparungen an den Standorten der bessere Weg sein. Zuletzt war darüber spekuliert worden, dass der VW-Vorstand Werke in Hannover, Zwickau, Emden und Neckarsulm schließen könnte. Ein generelles Tempolimit ist seit langem in der politischen Debatte und ein solches Tempolimit könnte einer Studie zufolge die Zahl der Unfallopfer um bis zu 90 pro Jahr senken. Von der Björn-Steiger-Stiftung hieß es, bei einer Maximalgeschwindigkeit von 130 km/h wären es 25-30% weniger Getötete auf Bundesautobahnen. Für eine Einzelmaßnahme eine beachtliche Wirkung.
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4: Einen schönen guten Morgen in die Region Main-Rhön wünscht Christian Hüter. Herzlich willkommen an diesem sommerlichen Sonntag. Herzlich willkommen zu einer neuen Ausgabe von Kreuz und Quer, unser Kirchenmagazin. Heute am 12. Juli. Und das sind unsere Themen in den kommenden 2 Stunden bis 10 Uhr. Ja, warum fällt es manchen Menschen so schwer, sich von ihrer Mutter zu lösen? Diese Frage stellt sich gleich unser Hör-mal-zu-Autor. Er findet, Selbstständigkeit gehört zum Erwachsenenwerden dazu. Um Beziehungen geht es auch im nächsten Beitrag, allerdings unter besonderen Vorzeichen. Ein muslimisch-jüdisches Ehepaar verrät, wie das Zusammenleben trotz unterschiedlicher Religionen gelingt. Sie verraten, warum gerade der offene Dialog dabei eine Rolle spielt. Wie wichtig Zusammenhalt auch in Ausnahmesituationen ist, zeigen Menschen, die anderen täglich helfen. Bei einem Gottesdienst während der Kilyani-Wallfahrtswoche standen Einsatzkräfte im Mittelpunkt. Einer von ihnen erzählt uns, was Mut und Glaube im Einsatz bedeuten können. Danach richten wir den Blick nach vorn. An der Uni Würzburg startet ein neuer Masterstudiengang, der sich mit den Herausforderungen einer Welt im Wandel beschäftigt. Wir stellen euch später den Studiengang mal vor. Und weil Gemeinschaft oft auch außerhalb von Hörsälen und Kirchen entsteht, schauen wir anschließend noch auf den Schwanberg. Dort feiert ein neues Open-Air-Festival Premiere. Es verbindet Musik, Workshops und besondere Atmosphäre. Und zum Schluss, wie gewohnt, haben wir noch einen Veranstaltungstipp für alle, die Lust auf Natur, Spiritualität und eine kleine Auszeit vom Alltag haben. Die Kurseelsorge Bad Brückenau lädt nämlich zu einer Kräuterführung ein. Dazu später mehr in der Sendung und zu Beginn, ihr kennt das, unsere Hör-mal-zu-Reihe.

0: Einen schönen guten Morgen in die Region Main-Rhön wünscht Christian Hüter. Herzlich willkommen an diesem sommerlichen Sonntag. Herzlich willkommen zu einer neuen Ausgabe von Kreuz und Quer, unser Kirchenmagazin. Heute am 12. Juli. Und das sind unsere Themen in den kommenden 2 Stunden bis 10 Uhr. Ja, so eine Mama, die sich um einen kümmert und die einem Sorgen abnimmt, ist schon was Tolles. Doch wenn man älter wird, sollte man sich von der Mama auch irgendwie wieder lösen. Das gelingt nicht jedem, wie unser Kirchenmagazin-Redakteur Burkhard Vogt beobachtet hat. Aber hört selbst und gleich zu Beginn gesagt, nicht falsch verstehen, natürlich dürft ihr eure Mama weiterhin gern haben und gleichzeitig das Leben selbst in die Hand nehmen. Aber jetzt der Kollege Burkhard Vogt.
1: Hör mal zu!
2: Es gibt bei den jungen Leuten einen Trend, sich nach Angela Merkel zurückzusehnen. Sie verbinden mit der ehemaligen Bundeskanzlerin eine Zeit, in der die Welt noch in Ordnung war. Bei genauerem Hinsehen würden sie entdecken, dass damals auch nicht alles gut war. Doch die Sehnsucht nach der sorgenden Mama steckt nun mal in uns allen. Mir scheint, von vielen, nicht nur jungen Leuten und quer durch alle sozialen Schichten, wird unser Staat als großes Mama-Projekt verstanden. Er soll mein Verlangen stillen, aber bitte nicht allzu viel von mir verlangen. Herbert Grönemeyer sagte bei der Verleihung des Deutschen Nationalpreises kürzlich: Wir brauchen als Zivilgesellschaft nicht unbedingt eine Mutti oder einen Vati. Wir haben uns selbst. Erwachsensein heißt, Verantwortung zu übernehmen und selbst dazu beizutragen, dass Zusammenleben, Gerechtigkeit und Bewahrung der Schöpfung gelingt. Der Staat kann dabei unterstützen, mehr nicht. Statt mehr falsch verstandener Mütterlichkeit brauchen wir mehr Menschlichkeit.

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0: In einer Beziehung leben ist nicht immer leicht. Schließlich ist jeder ein bisschen anders und damit muss man irgendwie zurechtkommen. Das ist jetzt unser Thema bei Kreuz und Quer, das Kirchenmagazin. Ja, und noch komplizierter wird es, wenn man aus verschiedenen Kulturen kommt und sogar noch unterschiedliche Religionszugehörigkeiten hat. Bei Sabah Nur Chema und Meron Mendel ist es so. Sie ist Muslima und er Jude. Und das ist mit Blick auf den Nahostkonflikt eine besonders spannende Mischung. Und dann schreiben die beiden noch gemeinsam eine Kolumne für die Frankfurter Allgemeine Zeitung. Burkhard Vogt hat die beiden bei einer Veranstaltung in Aschaffenburg getroffen und wollte wissen, wie das so klappt mit dem Zusammenleben.
1: Ja, die meisten vermuten, dass jüdisch und muslimisch aus lauter religiösen Konflikten besteht und man sich täglich streitet, an welchen Gott man jetzt glauben soll. Diesem Bild können wir gar nicht so ganz entsprechen. Ron ist sehr säkular jüdisch aufgewachsen, ich bin sehr religiös muslimisch aufgewachsen. Ich glaube, die Frage von Religion ist grundsätzlich eine, die wir uns immer wieder irgendwie stellen, über die wir diskutieren.
2: Die aber kein Hindernis ist für ihre Partnerschaft, sagt Sabah Nur Chema, Muslimin.

0: in Frankfurt aufgewachsen, von Beruf Politologin. Ihre Familie hat pakistanische Wurzeln und war nicht unbedingt begeistert über ihre Partnerschaft mit Meron Mendel. Der ist Jude, in Jerusalem geboren, lebt auch schon lange in Frankfurt, leitet dort die Bildungsstätte Anne Frank. Auch bei ihm gab es zu Hause nicht viel Verständnis. Ein Jude und eine Muslimin, eine Beziehung, bei der man politischen Fragen nicht aus dem Weg gehen kann. Der Nahostkonflikt spielt immer eine Rolle, besonders seit dem Terroranschlag der Hamas am 7. Oktober 2023, sagt Meron Mendel.
1: Seit 2,5 Jahren sehen wir, dass unsere jeweilige Communities, die jüdische Community, die muslimische Community, ganz klar auf die eine oder die andere Seite geschlagen haben. Und als Paar sind wir gezwungenermaßen in den Zwischenzonen und suchen, wo doch Dialogsmöglichkeiten gibt, wo man trotz Differenzen, aber und trotz unterschiedliche Identitätsentwürfe, dann doch mal Gemeinsamkeiten findet. Und das ist inzwischen auch ein ganz wichtiger Aspekt unserer Arbeit.
0: Die beiden haben nämlich neben ihrer Beziehung mit inzwischen zwei Kindern noch ein weiteres gemeinsames Projekt. Sie schreiben eine Kolumne für die Frankfurter Allgemeine Zeitung mit dem Titel »Jüdisch-islamisches Abendbrot«. Abendbrot, sagen Sie, ist etwas sehr typisch Deutsches.
1: Um 18 Uhr etwas ein Brot und Butter und was gibt's da noch? Vielleicht ein Stück Wurst. Das eigentlich weder in muslimisch noch in jüdischer Kulturraum ist sehr häufig. Und gerade diese Kombi zwischen unserer beiden Identität und dass wir in Deutschland leben und da uns mit Konzepten wie Abendbrot dann auseinandersetzen, ist dem Zufall entstanden, aber irgendwie passt ganz gut. Und natürlich Essen verbindet Menschen, das gehört auch dazu.
0: Die Themen, bei denen es in der Kolumne geht, werden allerdings nicht nur beim Essen miteinander verhandelt.
2: Es geht uns genau darum, verschiedene Fragen, die uns eben auch beschäftigen im Alltag. Wohin macht man den Urlaub? Bis hin zu politischen großen Fragen. In der letzten Kolumne haben wir uns über den WM-Patriotismus, ist er erlaubt oder nicht, ne, ein bisschen zugespitzt jetzt formuliert, geschrieben. Also es sind alles so Themen, über die wir diskutieren und die wir häufig eben auch dann verschriftlichen.
0: Auf die gleichen Themen aus unterschiedlichen Perspektiven schauen, das erleben die beiden als Bereicherung. Einige der Kolumnen sind in Buchform erschienen und das Paar war damit auf Lesereise durch ganz Deutschland unterwegs. Das wiederum lieferte Ideen für ein neues Buch, das im September erscheinen wird. Es trägt den Titel »Die Empörungsfalle, wie wir wieder streiten lernen«. Das mit dem Streiten sei keine einfache Sache, aber die beiden sind sich sicher, was da am Anfang stehen muss.
2: Ich glaube, die erste Frage wäre eine ganz ehrliche, an sich selbst gerichtet. Wie oft bin ich eigentlich bereit, die Meinung meines Gegenübers, wenn ich weiß, ich stimme ihr nicht zu, mir sie anzuhören, ohne innerlich eigentlich sowieso völlig davon überzeugt zu sein, dass das Schwachsinn ist. Und ich glaube, das machen wir viel zu selten. Ich schließe mich damit ein.
3: Das neue Buch »Die Empörungsfalle« erscheint Anfang September im Verlag Kiepenheuer und Witsch.

Wir bewegen uns im Kirchenmagazin jetzt mal gedanklich aufs Kiljani-Volksfest. Ja, wenn's brenzlig wird und es scheinbar keinen Ausweg mehr gibt, dann sind Sie da. Einsatzkräfte helfen Menschen in Not. Bei einem Gottesdienst während der Kiljani-Wallfahrtswoche stand Ihr Engagement im Mittelpunkt. Meine Kollegin Judith Reinders hat mit einem von Ihnen gesprochen.

0: Busteschuhe, Uniform, Mütze. Gekleidet wie im Dienst stehen Einsatzkräfte vor dem Würzburger Kiliansdom. Beim ökumenischen Blaulichtgottesdienst würdigen die katholische und evangelische Kirche ihren täglichen Einsatz. Denn für Feuerwehr, Rettungsdienst und Polizei gehört mutig sein zum Alltag. Unter dem Motto »Hab Mut, steh auf« erzählen Einsatzkräfte ihre persönlichen Mutgeschichten.
1: Großen Mut hat mich gekostet, als ich vor ein paar Jahren zur Unterstützung der Freiwilligen Feuerwehr gerufen worden bin. Eine psychisch belastete Frau entzündete Reifen auf ihrem Grundstück und ließ die ehrenamtlichen Florian Zünger nicht löschen. Bei Löschbeginn.
0: Einer von ihnen ist Polizeibeamter Marco Völker aus Ochsenfurt. Er ist schon zum 5. Mal beim Blaulichtgottesdienst dabei. Mut gehört für ihn zum Beruf.
2: Ja, wir als Polizeibeamte, das ist quasi unser Job, mutig zu sein. Dort, wo andere Leute in einer hilflosen Lage sind, gewöhnlich wegrennen, was uns ja auch irgendwo vor Gefahren

0: schützt, da müssen wir hin, müssen helfen, müssen mutig sein. Und ich glaube, wenn ich meine Mutgeschichte erzähle, motiviert es vielleicht auch andere Menschen, mutig zu sein und in gewissen Situationen eventuell auch zu helfen.
1: Seit seiner Jugend ist der zweifache Familienvater Teil der sogenannten Blaulichtfamilie. Erst bei der Freiwilligen Feuerwehr, dann im Rettungsdienst, später bei der Bundeswehr und schließlich bei der Polizei. Doch die Einsätze hinterlassen auch Spuren.
0: Besonders in Erinnerung bleiben natürlich Schicksalsschläge oft, ja, wenn Kinder betroffen sind, ja auch Erwachsene. Das geht einem dann natürlich auch nah, wenn man immer mehr Hintergründe von den Lebensumständen kennenlernt. Aber man versucht natürlich zu helfen.
1: Gerade dann, sagt Marco Völker, braucht er Menschen, die ihn auffangen.
0: Wir erleben ja ziemlich viele schlimme Sachen und wenn es uns auch mal nicht so gut geht, dann haben wir die Kirche im Hintergrund, die Polizeiseelsorge, wo wir uns jederzeit hinwenden können. Und das gibt einem natürlich von vornherein auch schon eine gewisse Absicherung, einen gewissen Halt in unserem Einsatzleben.
1: Und auch sein persönlicher Glaube trägt ihn.
0: Wenn man ein gewisses Gottvertrauen hat, dann geht man mutiger an gewisse Einsatzsituationen ran und das gibt einen Halt.
1: Für den Würzburger Bischof Franz Jung zeigen die Mutgeschichten, was Einsatzkräfte jeden Tag leisten.
2: Ich habe da den größten Respekt vor diesen Menschen, die Tag für Tag für uns ihren Kopf dahin halten, aber es war auch sehr mutig, davon zu erzählen. Sehr mutig.
1: Marco Völker verbindet mit seinem Zeugnis noch einen Wunsch, der über den Gottesdienst hinausgeht.
0: Ja, also ich wünsche mir, dass die Leute aufstehen, dass sie Mut haben, ohne sich selbst in große Gefahr zu stürzen, dass die Leute hinschauen, mit offenen Augen durchs Leben gehen und wenn Hilfe gebraucht wird, dass sie dann auch helfen.
3: Ja, wirklich toll, dass es Menschen gibt, die sich für andere einsetzen und Menschen, die das feiern. Ja, und apropos feiern, mit Feiern geht es bei uns in der Sendung auch später weiter.

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1: Ich bin Moritz Einzel. Guten Morgen. Argentinien steht bei der Fußball-WM im Halbfinale. Der Titelverteidiger hat sich im Viertelfinale gegen die Schweiz mit 3:1 nach Verlängerung durchgesetzt. Die Eidgenossen verpassten die Sensation. Torwart Gregor Kobel fand, sein Team hätte nach großem Kampf zumindest das Elfmeterschießen verdient gehabt.
2: So wie wir gekämpft haben, so wie wir innen, was wir reingesteckt haben, fühlt sich so unfair an, dass wir dort wenigstens noch die Chance bekommen, den Penalty schiessen.
1: Zuvor gewann England gegen Norwegen 2:1 nach Verlängerung. Mit der Leistung war Coach Thomas Tuchel nicht zufrieden, betonte aber, was England gespielt habe, sei pure Mentalität gewesen, die man in Flaschen abfüllen und verkaufen könnte.
3: This is pure mentality. You can bottle it up and sell it.
1: Am Mittwoch stehen sich nun England und Argentinien im WM-Halbfinale gegenüber. Schon am Dienstag spielt Frankreich gegen Spanien. Gibt's vielleicht doch keine Werksschließungen bei Volkswagen? Konzernchef Blume hat der Bild am Sonntag gesagt, es gäbe intelligentere Lösungen, als Werke dicht zu machen. Er deutete an, dass weitere Einsparungen an Standorten der bessere Weg sein könnten. Der Sparplan bei VW sieht vor, 10.000

0: Stellen zu streichen und die Modellflotte deutlich zu verkleinern. Neue Eskalation im Konflikt zwischen den USA und dem Iran. Das US-Militär hat wieder iranische Stellungen angegriffen. Eine Reaktion, so heißt es, nachdem der Iran ein Containerschiff in der Straße von Hormuz beschossen hat. An Bord soll ein Feuer ausgebrochen sein. Schon vor Beginn der neuen US-Luftschläge hatten die iranischen Revolutionsgarden bekannt gegeben, dass die Straße von Hormuz bis auf Weiteres geschlossen sei. Im Juni mit seiner extremen Hitzewelle hat es bundesweit mindestens 99 Badetote gegeben. Damit sind so viele Menschen ertrunken wie in keinem anderen Juni seit 2003, teilte die Deutsche Lebensrettungsgesellschaft mit. Die meisten der Todesopfer waren jung und männlich.
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2: Hier ist Kreuz und Quer, das Kirchenmagazin. Nochmal einen schönen guten Morgen, Christian Hüther hier. Willkommen zur zweiten Stunde und gleich kümmern wir uns um einen neuen Studiengang in der Sendung. Also dranbleiben.

Dieses Thema im Kirchenmagazin jetzt geht raus an alle Studenten oder die etwas mit Studieren zu tun haben. Ja, die wissen es, der 15. Juli ist da ein wichtiges Datum. Für viele Fächer muss man sich bis dahin bewerben. Das gilt auch für einen ganz neuen Studiengang an der Uni Würzburg, den Master Theology for a World in Transformation, auf Deutsch Theologie für eine Welt in der Transformation. Meine Kollegin Annalena Ilz hat sich den mal genauer angeschaut.

0: Und nicht vergessen, bis Mittwoch, also bis zum 15. Juli, kann man sich einfach über das Online-Tool der Uni Würzburg zum Beispiel für diesen neuen Studiengang bewerben.
1: Theology for a World in Transformation. Auf Deutsch Theologie für eine Welt in der Transformation. Das klingt erstmal etwas sperrig. Der neue Studiengang der Katholisch-Theologischen Fakultät der Universität Würzburg beschäftigt sich mit grundlegendem Wandel in allen möglichen Bereichen. Johanna Brankea, Prodekanin der Katholisch-Theologischen Fakultät, sagt dazu:
2: Die Globalität ist eigentlich ja Kontext und Anlass des Studienganges, weil wir eben weltweit mit großen Herausforderungen konfrontiert werden, die mit sehr wichtigen Transformationen in vielen Bereichen zu tun haben, sowohl im Bereich der Politik als auch im Bereich Klima und Ökologie, als auch im Bereich Technologie. Und diese Herausforderungen, da meinen wir, dass wir als Theologen und Theologinnen mit die Antworten gestalten können.
1: Auch die Theologie selbst befände sich in einem Wandel. Im Studium gibt es dann Fächer wie Theologie und Politik oder Theologie und Kolonialismus. Wie kam es denn zu dem neuen Studiengang?
2: Ehrlich gesagt war der eigentliche Grund dafür, dass die Studierendenzahlen zurücklaufen. Das gilt allgemein für die Theologie in Deutschland und auch allgemein für ein Lehramt hier in Würzburg. Und wir suchten, neue Menschen, die wir ansprechen konnten, sind dann sehr schnell bei der Idee eines internationalen Studiengangs ausgekommen.
1: Das bedeutet, die Vorlesungen sind auf Englisch und es gibt unter anderem Gastdozenten aus dem Ausland. Außerdem gehen auch Dozenten aus Deutschland in andere Länder, um Vorlesungen zu halten. Für den neuen Studiengang wird der bisherige Masterstudiengang der Theologie in Würzburg gestrichen. Ein Theologiestudium auf Lehramt oder der Abschluss Magister ist nach wie vor möglich. Welche Voraussetzungen muss man denn für den neuen Studiengang mitbringen?
2: Man braucht natürlich einen Bachelorabschluss, weil es sich eben um einen Masterstudiengang handelt. Empfehlenswert, aber nicht verpflichtend, ist eine Erfahrung mit Theologie, mit Religion, es sei im Rahmen des Studiums, es sei im Rahmen der Praxis. Man kann ehrenamtlich für die Kirche oder kirchliche Vereine tätig gewesen sein. Wenn die Erfahrung nicht da ist, sollte mindestens ein starkes Interesse vorhanden sein.
1: Ganz interessant. In welchem Fach der Bachelor gemacht wurde, ist erstmal egal. Und eine wichtige Hürde fällt außerdem weg. Die Sprachen Altgriechisch und Hebräisch sind freiwillige Fächer.
2: Der Vorteil dieses breiten Zugangs ist, dass wir Menschen mit sehr unterschiedlichen Hintergründen gewinnen können. Und das ist natürlich bei einem Thema wie Transformationsprozesse sehr interessant, weil da alle möglichen Perspektiven willkommen sind.
1: Insgesamt dauert das Studium 4 Semester, also 2 Jahre. Doch wo arbeiten die Absolventinnen und Absolventen am Ende?
2: Das kann sowohl im kirchlichen oder pastoralen Bereich sein oder auch im Jugendsorge oder NGOs sind auch so etwas, woran wir explizit gedacht haben, weil da auch der internationale Charakter stark ausgewertet werden kann. Aber es ist auch vorstellbar, dass Menschen, die bei uns den Master studiert haben, zum Beispiel als Ethikbeauftragte bei einem Tech-Unternehmen tätig sind.

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0: Der Berg ruft jetzt bei Kreuz und Quer. Ja, diesmal ist es der Schwanberg im Steigerwald. Er ruft zum allerersten Open-Air-Festival Bergfunkeln. Die Festivalmacher haben es nicht weit. Sie wohnen auf dem Schwanberg und haben Musik und Workshops angerichtet. Christoph Leferz berichtet für uns.
1: Bergfunkeln, das klingt so alpin. Ich schaue kritisch zu Pfarrer Alexander Brandl vom Geistlichen Zentrum Schwanberg.
2: Das ist schon die größte Erhebung hier, also insofern schon fast ein Berg. Entstanden ist es über ein Konzert von Max Prosa, der letztes Jahr hier war.
3: Von einem Engel auf einem Berg über den Dächern dieser Welt.
1: Genauso erhebend wirkt erstmal, dass das Festival am Freitag um 18 Uhr beginnt mit dem Stundengebet des dortigen Frauenordens Communitate Casteller Ring. Natürlich freiwillig.
2: Es ist ja erstmal so, dass die Schwestern immer hier ihre Stundengebete beten, egal ob Festival oder nicht Festival. Und hier ist es das Schöne, dass es dem Ganzen so einen Rhythmus gibt.
1: Zeitgleich startet vor der Kirche ein anderer Rhythmus.

0: Muss und Impro.
1: Wenn man hier ankommt am Freitagabend, da geht es erstmal mit den Elektrobeats los. Von Kilian Unger aus München auf den Treppen des Klosters. Das Ziel von diesem Festival ist ja auch so ein bisschen in Verbindung zu kommen. Auch wieder mit sich selber. Was ist da für eine Stimme in mir, die ich vielleicht so im Alltag nicht so höre? Und da hilft dieses Stundengebet wahnsinnig gut. In Verbindung zu kommen mit sich selbst, mit anderen, mit den Schwestern und vielleicht auch mit Gott.
2: Das Bergfunkeln-Highlight ist Max Prosa, der am Samstagabend im Schlosshof gastiert mit seiner Wildwuchs-Sommertour.
1: Also wir haben uns ganz gezielt Leute ausgesucht, die Musik machen, die was ganz Poetisches hat. Die auch wirklich auf die Texte achten, wo es auch um die großen Fragen geht. Soll

0: Jelena Herder ist Singer-Songwriterin, sie ist aber auch Theologin. Sie wird hier unter den Bäumen im Schlosspark spielen.
1: Die Welt war irgendwie leichter, als sie noch so klein war. Wir konnten alles kleben.
2: Vielleicht nicht kleben, aber immerhin Kreativangebote wie Tonschmuckketten gibt's beim Bergfunkeln. Dann noch Körpermeditation, meditativer Tanz.
0: Das Besondere ist, dass bei uns auch die Schwestern selbst sich einbringen in das Programm. Das heißt, die bieten Workshops an. Wir haben Schwestern, die ausgebildet sind im Bereich Kirchenmusik oder im Bereich Meditation. Und dann mit Menschen zum Beispiel Naturspiritualität erleben im Wald hier oder einen Pop-Up-Chor starten. Und wahrscheinlich auch am nächsten Tag beim Festgottesdienst dann auch zur Aufführung bringen. Vielleicht zusammen mit Max Prosa.

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1: Sonntag um 17.30 Uhr ist dann Schluss. Ich kann mir vorstellen, dass dieser Berg noch lange nachfunkelt.
2: Also nochmal die Infos. Das Festival Bergfunkeln findet vom 17. bis 19. Juli auf dem Schwanberg im Steigerwald statt. Das Ticket kostet 39 Euro ohne Übernachtung. Max Prosa singt am Samstag, den 17. Juli um 20 Uhr und ist auch als Einzelkonzert buchbar. Weitere Infos im Internet unter www.kloster-schwanberg.de.

Kein Sendungsende ohne Veranstaltungstipp bei uns im Kirchenmagazin. Bei Kreuz und Quer bewegen wir uns jetzt mal gedanklich nach Bad Brückenau. Warum? Ja, was wächst eigentlich direkt vor unserer Nase und landet viel zu selten auf dem Teller? Wer Lust hat, wilde Kräuter zu entdecken, ist morgen am 13. Juli zu einem Schöpfungsspaziergang im Schlosspark in Bad Brückenau eingeladen. Unter dem Motto Wilde Blätter und Blüten im Salat zeigt Kurseelsorgerin und Kräuterpädagogin Christiane Jakob-Seufert, wie Wildkräuter jeden Salat mit wertvollen Inhaltsstoffen bereichern. Bei der Kräuterführung werden Sammeltipps und Rezeptideen geteilt. Die Teilnahme ist kostenlos, eine Anmeldung ist auch nicht nötig. Treffpunkt ist morgen um 16.30 Uhr am Pavillon am Badhotel im Schlosspark Bad Brückenau. Also das war unser kulinarischer Tipp für diese Woche und damit sage ich danke fürs Einschalten. Mein Name ist Christian Hüter. Schön, dass ihr mit dabei wart bei Kreuz und Quer, unserem Kirchenmagazin. Jetzt noch einen schönen sonnigen Sonntag. Passe!

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1: Ich bin Moritz Einzel. Ein Tempolimit auf deutschen Autobahnen könnte einer Studie zufolge die Zahl der Unfallopfer um bis zu 90 pro Jahr senken. Von der Björn-Steiger-Stiftung heißt es, bei einer Höchstgeschwindigkeit von 130 km/h wären es 25-30% weniger Getötete auf Bundesautobahnen. Für eine Einzelmaßnahme sei das eine beachtliche Wirkung. In den USA ist der langjährige republikanische Senator Lindsey Graham gestorben. Das gab sein Büro bekannt. Todesursache war demnach eine kurze schwere Krankheit. Graham, der 71 Jahre alt wurde, vertrat seit 2003 den US-Bundesstaat South Carolina. Er galt als erfahrener Außenpolitiker und enger Vertrauter von Präsident Trump. Gerade erst war Graham von einer Reise in die Ukraine zurückgekehrt. Das US-Militär hat seine jüngste Angriffswelle gegen den Iran beendet. Die Attacke sei ein Vergeltungsschlag für den Angriff auf ein Handelsschiff in der Straße von Hormuz gewesen, teilte das Regionalkommando mit. Demnach wurden 140 iranische Militärziele angegriffen. Bei der Fußball-Weltmeisterschaft steht jetzt auch das zweite Halbfinale fest. England trifft am Mittwoch auf Titelverteidiger Argentinien. Die Engländer setzten sich gegen Norwegen mit 2:1 nach Verlängerung durch. Argentinien behielt gegen die Schweiz mit 3:1 nach Verlängerung die Oberhand. Uli Reitinger berichtet.
2: Der Pokal fürs dämlichste Ausscheiden aus dieser WM geht an die Schweiz. Das Team hatte gerade zum 1:1 Ausgleich getroffen und war drauf und dran, die Sensation zu schaffen. Da hebt Breel Embolo in der 72. Minute ab. Eine klare Schwalbe und die absolut korrekte gelb-rote Karte für den schon mit Gelb vorbelasteten ehemaligen Schalker und Gladbacher. Die Vorentscheidung für insgesamt schwache Argentinier. Sie werden es schwer haben gegen England. Mit seinem zweiten Doppelpack in Folge schießt Jude Bellingham die Three Lions gegen Norwegen eine Runde weiter.
3: Soweit die News um kurz nach 10 findet ihr auf radiogong.com oder in der Gong-App unterwegs auch nochmal zum Nachlesen.
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3: Das wird heute richtig.

0: richtig schön sommerlich. 25 Grad haben wir schon fast erreicht. Bis zu 33 Grad bekommen wir im Laufe des Nachmittags. Vereinzelt mit ein paar Wolken, aber die stören nicht weiter.
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0: Servus auf die Straßen um 2:02. Obacht auf der A3 Frankfurt Richtung Würzburg. Zwischen Wertheim, Lengfurt und Helmstadt, da haben wir eine Gefahr durch verlorene Ladung. Da liegen Holzteile. Also da wirklich Obacht und fahrt nicht zu schnell. Es wird geblitzt in Rossbrunn an der Ortsdurchfahrt von Oettingen kommend. Gute Fahrt euch.
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0: Guten Morgen und einen schönen Sonntag euch.

Let me be the second voice hier beim Heimvorteil. Einen schönen Sonntagvormittag wünschen wir euch. Es ist auf jeden Fall ein Wochenende wie aus dem Sommerurlaub, könnte man sagen. Es ist nämlich heiß, aber nicht zu heiß, so wie bei der letzten Hitzewelle. Der Main und andere Gewässer haben auch nicht mehr 30 Grad, sondern wieder so halbwegs angenehme Abkühltemperaturen, die sich so bei ja um die 24 Grad einpendeln. Der erste Run auf die Freibäder, der hat natürlich auch schon eingesetzt, auch auf das größte Volksfest in Unterfranken in Würzburg.

Nämlich, da spielt heute Abend übrigens die Kölner Kultband Die Höhner im Kiliani-Festzelt. Eintritt ist frei und heute Abend haben wir auch eines der wenigen Wein am Stein-Konzerte, für das es noch Tickets gibt, nämlich Exit am Stein, die Techno-Party in den Weinbergen. Ist auf jeden Fall ein Besuch wert. Auch das Stadtfest in Münnerstadt. Da gibt es jede Menge Live-Musik und einen regionalen Markt und Trödelstände. Dabei bleibt es aber nicht. Es gibt auch für die Jüngsten unter uns was. Es gibt nämlich ein buntes Kinderprogramm und natürlich auch ein Pflichttermin, das 35. Altmain-Weinfest in Sand am Main oder auch das Streetfood-Festival in Bad Kissingen zum Beispiel. Ob amerikanische Burger, Pulled Pork, asiatische Wokgerichte, afrikanische Spezialitäten, mediterrane Köstlichkeiten oder ganz kreative vegetarische und vegane Kreationen. All da könnt ihr euch heute durchschlemmen beim Streetfood Festival in Bad Kissingen. Findet ihr natürlich mit allen Tipps zum Nachlesen auch für den heutigen Sonntag auf unserer Homepage radiogong.com oder wenn ihr unterwegs seid, auch ganz entspannt auf eurem Handy in der Gong-App. Einen schönen Sonntag euch!

0: Fresh Life hier am Sonntagvormittag beim Heimvorteil. Und für manch einen aus der Gong-Community ist es ein ganz besonderer Sonntag, nämlich Geburtstag. Wir grüßen unsere Geburtstagskinder aus der Gong-Community. Und da gehen ganz liebe Glückwünsche heute raus zum runden 40. Geburtstag an Verena Will. Zu deinem runden Geburtstag wünschen wir deine Herzensmenschen alles Liebe und Gute. Bleib so, wie du bist und hab einen besonders schönen Tag. Du bist ein Gewinn für uns alle. Wir geben dich nicht mehr her, schreibt die Nicole. Happy Birthday, Verena, feier heute schön. Ebenfalls liebe Grüße gehen raus an den Ryan. My Hubby, alles Liebe zum 49. Geburtstag. Heute geht es nur darum, dich zu feiern und einen entspannten Tag zu genießen. Ich freue mich schon riesig auf unseren gemeinsamen Urlaub im August. I love you, your wife, schreibt die Özlem hier. Liebe Grüße also auch an dich, Ryan. Und ganz besonders feiern darf heute der Lukas Jansen zum 14. Geburtstag. Gehen fette Grüße raus nach Gemünden. Du bist unser Geburtstagskind des Tages. Und deine Family schreibt hier an unseren Geburtstagshelden Lukas. Herzlichen Glückwunsch zum 14. Geburtstag. Du schaffst es jeden Tag, uns zum Lachen zu bringen. Manchmal sogar ohne es zu merken. Hab einen großartigen Tag und feier schön. Wir haben dich ganz doll lieb. Deine Mama, Papa, Jonathan und Marlina. Und du als Geburtstagskind des Tages, lieber Lukas, darfst gerne mal bei uns vorbeikommen und dir einen DM-Gutschein abholen. Und dann darfst du einmal auf unseren Nacken shoppen gehen in einem der DM-Märkte hier in der Region. Happy Birthday!
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Die Boulevard of Broken Dreams hier beim Heimvorteil. Wir sagen euch, was abgeht hier bei uns in der Region. Und wer hätte es gedacht, dass bei all der Diskussion um den Wehrdienst gestern wirklich am meisten los war bei der Bundeswehr in der Kaserne in Volkach. Die haben nämlich 40. Geburtstag gefeiert mit einem Tag der offenen Tür und das Interesse, das war wirklich riesengroß. Also es haben sich echt tausende Menschen die Landung zum Beispiel von so einem Militärhubschrauber angeschaut, sind in Bundeswehrfahrzeugen mitgefahren oder haben selber mal so ein bisschen ihr Geschick am Drohnefliegen ausprobiert. Wenn es heute hingegen im Landkreis Rhön-Grabfeld nachts mal laut knallt, dann steckt auch da die Bundeswehr dahinter. Die Armee

Führt noch bis heute Abend nämlich eine große Durchschlagübung durch und das machen ja rund 100 Soldaten mit über 20 Fahrzeugen eben ja rund um den Truppenübungsplatz, die da unterwegs sind und da dann eben auch nachts mit Knall- und Manövermunition üben. Deshalb bittet das Landratsamt darum, die Gebiete weiträumig zu meiden und mögliche Schäden an Grundstücken direkt an die Gemeinden zu melden. Ja, wir halten euch auf jeden Fall auf dem Laufenden. Ihr wisst an der Stelle schon mal Bescheid, damit ihr heute Nacht nicht irgendwie aus dem Bett fallt und total erschreckt im Landkreis Rhön-Grabfeld.

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0: Love Somebody hier beim Heimvorteil. Was auch viele lieben, ist das Fliegen. Es ist ein Traum, der die Menschen schon lange, lange beschäftigt und begleitet. Mit dem Flugzeug an sich ist es mittlerweile ja kein großes Problem mehr, aber für viele ist es ein noch viel freieres Gefühl, mit dem Gleitschirm zu fliegen. Und da hat diese Woche jemand aus der Region etwas ganz Besonderes mitgeschafft. Franzi.
1: Der Röner Markus, auch Sunny genannt, ist am vergangenen Donnerstag fast 300 Kilometer ohne Motor nur mit seinem Gleitschirm weit gekommen. Der 56-Jährige startete an der Wasserkuppe und kam 8,5 Stunden später am Großen Aber im Bayerischen Wald nahe der tschechischen Grenze an. Sunny war durchschnittlich mit 33 km/h in einer Flughöhe von 2400 Metern unterwegs. Durch die große Hitze ist es immer häufiger möglich, jetzt solche Strecken ganz ohne Motor hinzulegen. Es entstehen nämlich thermische Aufwinde, wenn sich der Boden erwärmt. Und wie wir wissen, warme Luft steigt nach oben. Von der warmen Luft bekommt aber Sunny gar nichts mit, sondern nur von dem Auftrieb. In solchen Flughöhen kann es nämlich schon mal gut vorkommen, dass die Temperaturen unter den Gefrierpunkt sinken.
0: Ja, crazy, oder? 8 Stunden in der Luft, da war Markus oder auch Sunny bestimmt froh, mal wieder festen Boden unter den Füßen zu spüren.

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1: Ich bin Moritz Einzel. Im Juni hat es mit der extremen Hitzewelle bundesweit mindestens 99 Badetote gegeben. Damit sind so viele Menschen ertrunken wie in keinem anderen Juni seit 2003, meldet die Deutsche Lebensrettungsgesellschaft. Die meisten Opfer waren jung und männlich. DLRG-Präsidentin Vogt forderte, die eigenen Fähigkeiten realistisch einzuschätzen und auf riskante Aktionen zu verzichten. Die US-Armee hat nach eigenen Angaben mehr als 140 militärische Ziele im Iran angegriffen, darunter Raketen- und Drohnenstellungen sowie Depots für Munition. Vom US-Regionalkommando hieß es, das sei eine Reaktion darauf, dass der Iran vorher ein Frachtschiff in der Straße von Hormuz attackiert habe. Die iranischen Revolutionsgarden behaupteten, nur Warnschüsse abgegeben zu haben. Die Landkreise in Deutschland fordern, dass in Trockenphasen kein Wasser für private Schwimmbäder genutzt werden darf. Der Präsident des Landkreistages Brötel begründete dies mit stärkeren Hitze- und Trockenphasen wegen des Klimawandels. Private Komfortverbräuche wie Pools müssten hinterfragt werden, so Brötel in der Neuen Osnabrücker Zeitung. Tennisprofi Alexander Zverev steht erstmals im Finale von Wimbledon. Der Hamburger trifft heute Nachmittag auf den Weltranglistenersten Jannik Sinner aus Italien. Thomas Bleskin blickt voraus.
2: Mit einem Sieg wäre Zverev der erste deutsche Wimbledon-Champion seit Michael Stich 1991. Im Halbfinale hatte er sich souverän in 3 Sätzen gegen den Briten Arthur Ferry durchgesetzt. Jannik Sinner besiegte anschließend Novak Djokovic ebenfalls glatt in 3 Sätzen. Für Zverev wäre es nach seinem Triumph bei den French Open vor gut einem Monat bereits der zweite Grand

0: Grand-Slam-Titel in diesem Jahr.
1: Soweit die News um kurz nach 11. Die findet ihr auch nochmal zum Nachlesen auf unserer Homepage radiogong.com oder wenn ihr unterwegs seid, auf eurem Handy in der Gong-App.
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1: Das ist heute richtig sommerlich. Wir haben schon 25,5 Grad in der Region. Bis zu 33 werden es im Laufe des Nachmittags. Heute Abend haben wir auch eine sternklare Nacht vor uns mit 16 bis 12 Grad.
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1: Servus auf die Straßen um 3:03. Hier schaut's gut aus, keine größeren Verzögerungen, aber ein Blitzer in Rossbrunn an der Ortsdurchfahrt von Oettingen kommend. Gute Fahrt euch.
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1: Hallöchen und einen schönen Sonntag euch.

0: Die offizielle FIFA World Cup Anthem DNA hier beim Heimvorteil. Tja, WM kommt heute leider erstmal nichts, aber es gibt genug andere Dinge, die wir tun und erleben können.
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2: Achtung an alle Fans von Daydrinking. Eure Veranstaltung ist heute Afro und R&B Sundays im Mall 9 in Schweinfurt. Ab 17 Uhr gibt's coole Musik, kühle Drinks zu essen und ein entspanntes Sonnenuntergangsfeeling. Für ein schönes Get-Together mit der Familie oder Freunden unsere Empfehlung heute das Bürgerfest in Bad Königshofen. Im Kurpark gibt es ein vielfältiges Programm mit Blasmusik, Kinderangeboten sowie Essen und Getränken. Entspannte Vibes gibt es dann auch im Schlossgarten in Hammelburg beim Picknickkonzert. Packt eure Picknickdecke ein, chillt euch auf die Wiese und genießt einfach die Musik. Getränke gibt's auch vor Ort zu kaufen.
0: Wenn euch das ein bisschen zu schnell ging, keine Sorge, ihr findet alles zum Nachlesen auch auf radiogong.com oder wenn ihr unterwegs seid, auch ganz entspannt auf eurem Handy in der Gong-App. Und wie immer gilt, egal für was ihr euch entscheidet, wir wünschen euch ein absolutes inneres Blumenpflücken.
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0: Losing My Religion hier beim Heimvorteil. Wir sagen euch, was abgeht in eurer Heimat. Habt ihr was gehört von den Autokorsos und dem Jubel heute Nacht? Immerhin leben in der Region ja dreimal so viele Engländer wie Norweger. Es sind nämlich fast 200 Briten allein hier in der Würzburger City zum Beispiel, die den Sieg der Engländer gegen Norwegen heute Nacht bestimmt groß gefeiert haben. Und auch die Argentinier haben sich durchgesetzt, nämlich gegen die Schweiz. Und damit heißt es im zweiten Halbfinale der WM treffen aufeinander England gegen Argentinien.
1: Der Pokal fürs dämlichste Ausscheiden aus dieser WM geht an die Schweiz. Das Team hatte gerade zum 1:1 Ausgleich getroffen und war drauf und dran, die Sensation zu schaffen. Da hebt Breel Embolo in der 72. Minute ab. Eine klare Schwalbe und die absolut korrekte gelb-rote Karte für den schon mit Gelb vorbelasteten ehemaligen Schalker und Gladbacher. Die Vorentscheidung für insgesamt schwache Argentinier. Sie werden es schwer haben gegen England. Mit seinem zweiten Doppelpack in Folge schießt Jude Bellingham die Three Lions gegen Norwegen eine Runde weiter.
0: Ja, und noch ein bisschen Angeberwissen für den heutigen Sonntag bezüglich der WM. Morgen, vor genau 12 Jahren, da ist Deutschland zum letzten Mal Weltmeister geworden.

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0: Die Nummer 1 der Gong Top 30 und sogar die Nummer 1 der US-Charts. Kitschkrieg, Blumengarten und Shirin David mit Gut genug hier beim Heimvorteil. Wir sagen euch, was abgeht in der Region. Und da ist heute in Sennfeld ein ganz großer Tag, nämlich der Tag der Retter mit Rettungskräften aus der ganzen Region. So rund 6000 Besucher werden on top dazu erwartet auf dem Gelände an der Sport- und Freizeitanlage am See. Da präsentieren sich nämlich rund 40 Rettungs- und Hilfsorganisationen. Da könnt ihr euch zum Beispiel auch einmal in ein Einsatzfahrzeug reinsetzen, euch das anschauen. Ihr könnt Rettungstechniken erleben und ihr könnt euch vor allem auch über Notfall- und Krisenvorsorge informieren. Mit dabei ist nämlich unter anderem die Feuerwehr, das Rote Kreuz, die Wasserwacht und das Landratsamt Schweinfurt. Alles Menschen, denen wir diese Woche auch mal Danke für ihren Dienst sagen wollten. Mit unserem großen Danke für deinen Dienstkonzert von uns von Radio Gong im Innenhof der Uni Kinderklinik. Das war eine große Geste der Dankbarkeit und des Respekts für die tägliche und auch nächtliche Arbeit, die ja im gesamten medizinischen Bereich hier bei uns in der Region eben 365 Tage im Jahr geleistet wird. Und vom Rettungshubschrauberpilot über die Kinderintensivstation bis zur Notfallaufnahme und einer Kinderärztin, die ihre eigenen drei Kids mitgebracht hat, war da wirklich jeder mit am Start.
1: Ich arbeite auf der Kinderintensivstation schon seit 25 Jahren. Ich fand's mega.
2: Ich bin bei der Bundeswehr und bin dort als Hubschrauberpilot beim Such- und Rettungsdienst eingesetzt. Ich habe heute meine Frau begleitet, die auf der Kinderintensivstation arbeitet. Es war ein total tolles Dankeschön an das Team.
3: Normalerweise mache ich tatsächlich Schichtdienst oder Bürotage. Und heute war es tatsächlich einfach nur entspannt und mega ein toller Abschluss fürs Wochenende.
4: Ich arbeite normalerweise in der Kindernotaufnahme und bin da zuständig, die Kinder eben

0: aufzunehmen, beziehungsweise zuerst einzuschätzen, dann zu behandeln und gegebenenfalls bei der Behandlung zu unterstützen. Und hier, das war super, einfach großartig. Vielen Dank nochmal.
1: Sehr, sehr gerne. Danke euch. Danke für euren Dienst. Deshalb gab es das große Danke für deinen Dienstkonzert mit Mellow Mark, dem Sänger von Meine Stadt, der selbst im Rettungsdienst arbeitet und der eben da ein kleines Live-Konzert für alle gegeben hat.

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1: Ich bin Moritz Einzel. Der Iran hat nach eigenen Angaben US-Militärbasen in mehreren Golfstaaten und in Jordanien angegriffen. Zuvor hatten die USA bereits das dritte Mal binnen einer Woche Ziele im Iran bombardiert. Auslöser war ein iranischer Angriff auf ein Containerschiff in der Straße von Hormuz. Aus Teheran, Arne Bentsch.
2: Als Reaktion haben die iranischen Revolutionsgarden nach eigenen Angaben erneut die Straße von Hormuz als gesperrt erklärt. Dies hatte sich bereits im Krieg als mächtiges Druckmittel für die iranische Führung erwiesen. Vermittlerstaaten in der Region sind unterdessen bemüht, die Kriegsparteien wieder auf den diplomatischen Weg zu führen.
1: Die Waldbrandgefahr ist aktuell auch in Deutschland hoch. Die Feuerwehren fordern jetzt mehr Investitionen in Fahrzeuge und Technik, um noch besser gegen Feuer in Wäldern und im Gelände gewappnet zu sein. Der Präsident des Feuerwehrverbandes Banse sagte, man laufe noch immer hinterher. Insbesondere Spezialfahrzeuge könne man mehr gebrauchen. Im Juni mit seiner extremen Hitzewelle sind bundesweit so viele Menschen ertrunken wie seit mehr als 20 Jahren nicht mehr. Nach Angaben der Deutschen Lebensrettungsgesellschaft starben mindestens 99 Menschen. Besonders betroffen waren Männer und junge Menschen. Die DLRG ruft dazu auf, Gefahren im Wasser nicht zu unterschätzen und riskante Aktionen zu vermeiden. Argentinien steht bei der Fußball-WM im Halbfinale. Der Titelverteidiger um Superstar Lionel Messi hat am frühen Morgen die Schweiz mit 3:1 nach Verlängerung besiegt. Zuvor hatte England gegen Norwegen 2:1 nach Verlängerung gewonnen. Somit bestreiten England und Argentinien am Mittwoch das zweite WM-Halbfinale. Bereits am Dienstag treffen Frankreich und Europameister Spanien aufeinander.
3: Soweit die News um 12. 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
3: Das wird heute richtig schön heiß werden, beziehungsweise es ist sogar schon heiß. Wir haben schon fast 27 Grad hier bei uns in der Region. 30 bis 33 werden es aber im Laufe des Nachmittags noch. Heute Abend klart es dann ja komplett auf. Wir haben eine sternklare Nacht vor uns mit 16 bis 12 Grad.
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3: Servus auf die Straßen um 3:03. Keine größeren Verzögerungen, aber ein Blitzanhänger in Rossbrunn an der Ortsdurchfahrt von Oettingen kommend. Gute Fahrt euch!

0: Die mittelfristigen Aussichten für die kommenden rund 2 Wochen kann man ungefähr in 3 Teile unterteilen. Teil 1, den haben wir jetzt bis etwa Dienstag. Der ist trocken, sonnig und immer wärmer, teilweise heiß mit Temperaturen von über 30 Grad. Hitzegewitter sind die Ausnahme. Von Mittwoch an nimmt das Schauer- und Gewitterrisiko zu. Teilweise droht Unwettergefahr. Anfangs erreichen die Temperaturen noch um und über 30 Grad. Im weiteren Verlauf gehen die Werte dann auf unter 30, später auf um die 25 Grad zurück. Und der dritte Teil, der wäre dann in der übernächsten Woche tendenziell mit einer wechselhaften und deutlich kühleren Witterung. Je nachdem, welche Luftmasse da ist, wären es nur noch 15 bis 25 Grad. Mal mit Landregen, mal mit Schauern und Gewittern und sonnigen Phasen zwischendurch.
1: Also durchhalten. Die nächste Abkühlung ist schon in Sicht.

Taylor Swift hier beim Heimvorteil und pünktlich zum Wochenende kam sie dieses Mal wieder. Nicht Taylor Swift, sondern die nächste Hitzewelle. Wenn auch nicht so heftig wie beim letzten Mal. Die letzte Hitzewelle hat ja laut Schätzungen des Robert-Koch-Instituts mehr als 4000 Menschen in Deutschland das Leben gekostet. Daher mal die Frage an Kollege Kai Zorn aus der Gongwetter-Redaktion. Wie lange müssen wir denn dieses Mal schwitzen?

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0: Olivia Rodrigo mit Drop Dead hier beim Heimvorteil. Und wenn ihr euch heute die Frage aller Fragen stellt, was machen wir denn mit diesem WM-freien Sonntag quasi? Wenn wir heute eigentlich aber trotzdem nur ganz entspannt zu Hause chillen wollen und so ein bisschen den Fernseher halt im Hintergrund laufen lassen. Tja, wie gut, dass es sportlich heute trotzdem was zum Anschauen gibt, denn Alexander Zverev hat heute sein allererstes Wimbledon-Finale, das er spielt und das auch noch gegen die wohl größtmögliche Herausforderung, nämlich Titelverteidiger Jannik Sinner.
1: Mit einem Sieg wäre Zverev der erste deutsche Wimbledon-Champion seit Michael Stich 1991. Im Halbfinale hatte er sich souverän in 3 Sätzen gegen den Briten Arthur Ferry durchgesetzt. Jannik Sinner besiegte anschließend Novak Djokovic ebenfalls glatt in 3 Sätzen. Für Zverev wäre es nach seinem Triumph bei den French Open vor gut einem Monat bereits der 2. Grand-Slam-Titel in diesem Jahr. Allerdings spricht die jüngste Bilanz für Sinner. Die vergangenen 9 Duelle gegen den Südtiroler hat Zverev allesamt verloren.
0: Ja, es wird auf jeden Fall spannend werden heute Abend um 17 Uhr. Das Wimbledon-Finale, das allererste für Alexander Zverev.

So easy. Olivia Dean hier beim Heimvorteil und das an einem Wochenende wie aus dem Sommerurlaub. Es ist heiß, aber trotz alledem nicht zu heiß, so wie bei der letzten Hitzewelle, wo wir teilweise über 40 Grad hatten. Auch der Main und andere Gewässer haben nicht mehr 30 Grad, sondern wieder angenehme Abkühltemperaturen rund um die 24 Grad. Somit ist auch der erste Run auf die Freibäder natürlich schon losgegangen. Auch auf das größte Volksfest in Unterfranken, in Würzburg. Heute die Kölner Kultband Die Höhner im Kiliani-Festzelt bei freiem Eintritt. Und heute Abend auch eines der wenigen Wein am Stein-Konzerte, für das es noch Karten gibt. Exit am Stein, die Techno-Party in den Weinbergen, die auch einen absoluten Besuch wert ist. Genauso wie das Stadtfest in Münnerstadt zum Beispiel. Auch da haben wir Live-Musik und einen regionalen Markt und Trödelstände gibt's, ein buntes Kinderprogramm. Oder ihr schaut bei einem anderen Pflichttermin vorbei, das 35. Alt-Main-Weinfest in Sand am Main. Oder vielleicht auch ein Abstecher am Street-Food-Festival in Bad Kissingen. Egal ob amerikanische Burger, Pulled Pork, asiatische Wokgerichte, afrikanische Spezialitäten oder auch mediterrane Köstlichkeiten. Ihr könnt euch da einmal querbeet richtig lecker durchschlemmen. Findet natürlich auch alles nochmal auf radiogong.com.

0: Let's go! Das ist die Nummer, mit der ich mich heute von euch verabschiede. Mein Name ist Theresa Achatz. Ich wünsche euch einen wundervollen Sonntag. Genießt ihn und startet morgen dann gut in die neue Woche rein. Es war mein inneres Blumenpflücken mit euch. Wir hören uns nächste Woche wieder. Bis dahin, macht's gut.
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1: Ich bin Moritz Einzel. Die notorische Unpünktlichkeit der Bahn nervt viele. Schuld daran ist unter anderem das vernachlässigte Schienennetz. Bundesverkehrsminister Schnieder sieht aber auch den Bahnkonzern selbst in der Pflicht. Dieser müsse seine eigenen Abläufe optimieren, so der CDU-Politiker. Tanja Wagner berichtet.
2: Allein Investitionen machen die Bahn nicht pünktlicher. Der Konzern muss auch intern schneller werden, sagt Schnieder. Wenn etwa die Zeit knapp wird, einen Zug zu reinigen, weil dieser Verspätung hatte, dann müsse auf die Schnelle der Personaleinsatz verstärkt werden, um ihn wieder pünktlich auf die Schiene zu schicken. Im Juni waren gerade mal noch die Hälfte der Fernzüge pünktlich. Und es sei illusorisch zu glauben, dass die Bahnwelt in 2 Jahren wieder in Ordnung sei, so Schnieder. Fortschritte werde es erst nach und nach geben.
1: Im Ringen um die Zukunft des Autobauers Volkswagen lotet VW-Chef Blume Alternativen zu Werksschließungen aus. Der Bild am Sonntag hat Blume gesagt, es gebe intelligentere Lösungen, als Werke dicht zu machen. Ein Sparprogramm zeige bereits Wirkung. Die Fabrikkosten habe man 2025 um durchschnittlich 20% verbessert. Bei VW könnten angeblich weltweit bis zu 100.000 Stellen wegfallen. Die Waldbrandgefahr in Deutschland nimmt weiter zu. Vor diesem Hintergrund hat der Präsident des Deutschen Feuerwehrverbandes BANSE gefordert, dass die Feuerwehren bessere Ausstattung bekommen. Es brauche Investitionen in Fahrzeuge und Technik, um für Brände im Wald und im Gelände besser gewappnet zu sein. BANSE sprach sich auch dafür aus, mehr Löschflugzeuge in Mitteleuropa zu stationieren. Tennisprofi Alexander Zverev spielt heute ab 17 Uhr um den Wimbledon-Titel. Im Endspiel trifft Zverev auf den Weltranglisten-Ersten Jannik Sinner aus Italien. Die vergangenen 9 Duelle mit Sinner hat Zverev verloren, dank des French Open-Triumphs Anfang Juni aber neues Selbstbewusstsein gewonnen. Zverev kann sich zum ersten deutschen Sieger im Männereinzel von Wimbledon seit Michael Stich 1991 küren.
3: Soweit die News von kurz nach 1. 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
3: 30 bis 33 Grad bekommen wir heute in der Spitze. Dazu eine sternklare Nacht, später bei 16 bis 12 Grad dann.
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3: Servus auf die Straßen, keine größeren Verzögerungen, aber ein Blitzer in Würzburg an der Konrad-Adenauer-Brücke. Stadteinwärts.
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3: Ein wunderschönes Wochenende. Ich freue mich, dass ihr eingeschaltet habt. Bei mir wird es heute im Studio deftig und wahrscheinlich auch direkt und vielleicht ein bisschen lauter als sonst. Denn mein heutiger Gast ist eigentlich die Erfindung des Fernsehkochs, kann man sagen. Tim Mälzer wird zu uns ins Promi-Interview kommen und das könnt ihr euch selber ausmalen. Das wird lustig. Davor habe ich allerdings selbst noch ein kleines Hühnchen zu rupfen mit Helene Fischer und der Deutschen Post. Aber dazu gleich mehr. Jetzt gibt's erstmal Musik.

Ihr Lieben, ich muss kurz was aufarbeiten. Herzlich willkommen zurück in meiner Radioshow. Neid liegt mir fern, Freunde. Neid liegt mir fern. Ich bin niemand, der auf andere guckt und sagt, ach, guck mal, die macht jetzt das oder oh, die hat jetzt das. Aber mir ist doch die Briefmarke von Helene Fischer untergekommen. Ja, ihr hört richtig, Helene Fischer hat eine eigene Briefmarke. Ich finde, es wird natürlich auch Zeit. Das ist doch toll. Die ist jetzt auf Tour und da ist doch klar, dass die Deutsche Post sagt, komm, da springen wir mit auf diesen fahrenden Zug und machen der Helene eine eigene Briefmarke. Klar, kein Problem. Und ich meine, die ist ja auch... Ja, also ist ja auch schon lang dabei und so. Aber ich habe jetzt nochmal nachgeschlagen, ich bin schon länger dabei. Ich habe noch keine Deutschlandtour und keine Stadiontournee gemacht, aber ich habe mich jahrelang jetzt auch um Radiohörerinnen und Hörer bemüht und habe, ja, keine Ahnung, für viel, viel, viel gute Stimmung im deutschen Fernsehen gesorgt. Und ich verstehe das, dass man vielleicht nicht eine Briefmarke mit mir in Verbindung bringt. Aber es gibt ja auch größere Aufkleber für Pakete. Für sperriges Sperrgepäck, für Kühlschränke und so weiter und so fort. Und da ist ja schön, wenn man da vielleicht ein bisschen was Größeres draufklebt. Und da wäre ich natürlich schon die erste Wahl gewesen, liebe Deutsche Post, sage ich nur mal. Aber bitte, ich bin sehr zufrieden hier in meinem Radiostudio, weil da kriege ich sehr viel Resonanz, zum Beispiel von anderen Hörern.

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Schönes Wochenende wünsche ich euch. Ich habe es ja gerade eben schon angekündigt. Der Zustrom an Zuschriften will und will nicht abreißen. Es kommt so viel hier rein und diese Woche habe ich was von Claudia ausgewählt. Die hat mir geschrieben, liebe Barbara, gab es schon mal eine Situation, in welche es der sehr schlagfertigen Barbara Schöneberger die Sprache verschlug?

liebe Claudia, das ist wirklich noch nicht vorgekommen. Ich meine es im Ernst, weil es ist ja, also es gibt schon so Tage, da ist man ein bisschen langsamer in der Birne. Das hat manchmal mit Schlaf zu tun. Ich bin ja niemand, der so versumpft. Also ich bin jetzt keiner, der säuft und dann am nächsten Tag sagt, mir fällt gar nichts ein. Also das habe ich nicht. Aber es gibt schon mal so Momente, wo man weiß, heute ist meine Tagesform nicht so optimal. Man sitzt nicht so vorne auf der Stuhlkante. Das gibt es schon mal. Aber in der Regel ist mein, wie soll ich sagen, Reaktionsportfolio einfach immer gefüllt, weil ich ein Archiv an Reaktionsmöglichkeiten mir angelegt habe über die letzten Jahre. Und sage ich mal, da gibt es für jede Art von schwachsinniger oder auch lustiger Bemerkung von meiner Seite aus eine abgelegte Reaktion. Und dann gehe ich ganz blitzschnell in mein Archiv und gehe in auf männerbezogene Reaktion, auf irgendwas bezogene Reaktion, körperbezogene Reaktion und so. Und da habe ich so viel abgelegt, da brauche ich nur in den Ordner greifen und einfach irgendwas rausholen. Und so mache ich das seit Jahren. Und mein Archiv wird täglich größer, weil ich ja mit so vielen Leuten rede und immer auf irgendwas reagieren muss. Deswegen komme ich wirklich selten in Verlegenheit. Liebe Claudia, vielen Dank für diese lustige Frage. Ich habe sie sehr gerne beantwortet, so wie ich übrigens alle Fragen liebe. Ich habe alle meine Kinder lieb. Und deswegen schickt mir noch mehr Fragen ein auf unserer App oder unserer Webseite. Ich beantworte wirklich über die nächsten Wochen hier einfach alles. Jetzt darf aber heute mal ein anderer antworten, nämlich Tim Melzer. Der hat ja auch so viel zu erzählen. Der ist nämlich heute unser Gast. Aber jetzt werden wir mit ihm frühstücken. Ich glaube, der Tim, der hat viel Hunger. Und da kann ich nicht nur mit einer süßen Waffel kommen. Da muss ich noch ein bisschen was anderes beibringen. Und deswegen haben wir ihn zum Frühstück eingeladen. Bis gleich.

0: Ihr Lieben, es ist soweit. Er ist da. Tim Melzer ist angereist und ich dachte mir, da bieten wir ihm doch einfach kulinarisch einfach mal alles, was sein Herz begehrt. Wir haben ihm ein Frühstück zubereitet und wie das klang, das hört ihr jetzt. Ich möchte jetzt ein Frühstück für dich zubereiten, weil wir wollen natürlich über dich erfahren, wie du morgens frühstückst. Und nee, guck mal, was ich für dich gemacht habe. Eine Shakshuka.
1: Ja, sehr gut.
0: Und das geht in die richtige Richtung. Gut. Also jetzt erzähl mal, wie muss man sich ein Frühstück mit Tim Melzer vorstellen?
1: Also ich bin jetzt nicht so happy face und deck da eine, also kommt drauf an. Wenn ich jetzt zum Frühstück einladen würde, dann ist das auch ein richtiges. Dann geht es auch in deine Richtung da. Schöne Brötchen, Brot, Butter, Wurst, Käse, Marmelade. Selbstgemacht natürlich.
0: Ne? Natürlich.
1: Das geht natürlich, natürlich. Und den Honig, den ich auch selber imke.
0: Ach, jetzt hör doch auf, so ein Scheiß, was du mir erzählst. Das machst du alles überhaupt nicht. Aber das verkaufst du den Leuten. So.
1: Verkaufe ich sehr gut. Ja. Verkaufe ich so Rührei und dann mache ich in 30 Minuten Rührei, das Beste der Welt. Ganz langsam muss ich...
0: Oh, das ist nicht mein Ding. Machst du wirklich 30 Minuten?
1: Nein, ich mache ein Frühstück wie jeder Mensch auch. Ich schicke jemand anderen zum Brötchen holen, ich mache mir eine Tasse Kaffee. Ich warte eine Stunde und hoffe, dass der Hunger sich bei den anderen dann legt. Mhm. Das tut's nicht, dann mache ich richtiges Frühstück, dann stelle ich alles rauf, was da so der Kühlschrank und das Regal so hergibt. Mhm. Und ich persönlich bin ein großer Freund. Und jetzt wird es ein bisschen awkward. Ich frühstücke persönlich ganz, ganz selten. Aber wenn ich frühstücke, also ich persönlich, dann ausschließlich salzig und schon fast in die Hauptmahlzeit übergehen. Deshalb ist die Shakshuka das beste Gericht, was du mir servieren kannst. Ich liebe aber auch Spaghetti Bolo zum Frühstück. Also das sind so Sachen, damit machst du mir eine Freude. Das klassische Marmeladenbrot, so ist nicht mein Ding.
0: So, bei uns geht's jetzt natürlich genauso lustig weiter, wie ihr es gerade eben schon gehört habt. Tim Melzer ist heute unser Gast im großen Promi-Interview. Und damit starten wir gleich.

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1: Ich bin Dominik Schweiger. Die Waldbrandgefahr in Deutschland ist wieder recht hoch. Die Feuerwehren fordern jetzt mehr Investitionen in Fahrzeuge und Technik, um noch besser gegen Feuer in Wäldern und im Gelände gewappnet zu sein. Der Chef des Feuerwehrverbandes Banse sagte, man laufe immer noch hinterher. Besonders Spezialfahrzeuge könne man mehr gebrauchen. Im Juni mit seiner extremen Hitzewelle sind bundesweit so viele Menschen ertrunken wie seit mehr als 20 Jahren nicht mehr. Nach Angaben der Deutschen Lebensrettungsgesellschaft starben mindestens 99 Menschen. Besonders betroffen waren Männer und junge Menschen. Die DLRG ruft dazu auf, Gefahren im Wasser nicht zu unterschätzen und riskante Aktionen zu vermeiden. Der prominente und republikanische US-Senator Lindsey Graham ist tot. In einer Erklärung seines Büros hieß es, der Vertraute von US-Präsident Trump sei im Alter von 71 Jahren nach kurzer und plötzlicher Krankheit gestorben. Der aus South Carolina stammende Graham war unter anderem häufiger Gast auf der Münchner Sicherheitskonferenz. Er setzte sich sehr für die Unterstützung der Ukraine ein und hatte das kriegsgebeutelte Land gerade erst besucht. Bei der Fußball-WM stehen alle Halbfinalisten mittlerweile fest. Am frühen Morgen hat Titelverteidiger Argentinien das abschließende Viertelfinale gegen die Schweiz mit 3:1 nach Verlängerung gewonnen. Moritz Einzel berichtet.
2: Was für ein bitteres Aus für die Schweizer, bei denen Breel Embolo nach einer Schwalbe mit Gelb-Rot vom Platz musste. Kurz vorher erst war den Schweizern verdient der Ausgleich gelungen. In Unterzahl aber war Argentinien natürlich zu stark. In der Verlängerung gelang erst Julian Alvarez ein Traumtor und am Schluss fiel auch noch das 3:1. Zuvor hatte England gegen Norwegen 2:1 nach Verlängerung gewonnen. Damit trifft im WM-Halbfinale am Mittwoch England auf Argentinien. Schon am Dienstag spielt Frankreich gegen Spanien.
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3: Das ist heute richtig sommerlich. 30 bis 33 Grad sind die heutigen Höchsttemperaturen bei einem strahlenblauen Himmel. Hier und da haben wir mal so ein paar kleine Quellwolken, die stören aber nicht weiter. Auch heute Abend bleibt's klar. Wir haben eine sternklare Nacht vor uns und das bei 16 bis 12 Grad.
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5: Herzlich willkommen! Es ist Zeit für frische Waffeln und heute habe ich mir Mühe gegeben, weil heute kommt einer der ganz Großen, der sich auskennt in der Küche. Tim Melzer hat sich angekündigt und mit dem kann man ja herrlich über alles plaudern. Man kann wirklich festhalten, dem Tim Melzer ist nichts Menschliches fremd. Ja, und das werde ich mir zunutze machen. Ich bin ehrlich, warum er heute hier ist. Ich habe ihn eingeladen, weil er mir ein Bewerbungsvideo in Unterhose geschickt hat. Darüber wird gleich zu reden sein. Jetzt starten wir erstmal mit Musik und dann geht's los mit Tim Melzer und seiner unglaublich schicken, sehr eng sitzenden Unterhose. Bis gleich.

0: Das große Promi-Interview startet. Wir springen zurück ins Jahr 2003. Da hat wirklich jeder seine Kochshow Schmeckt nicht, gibt's nicht gesehen. Und seitdem ist er in der deutschen Fernseh- und Unterhaltungslandschaft nicht mehr wegzudenken.
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0: Liebe Freunde der guten Unterhaltung, heute haben wir einen Mann bei uns, der, ich möchte sagen, sich ins Spiel gebracht hat, mal wieder hier als Gast bei uns zu sein mit einer Art Bewerbungsvideo, das seine Karriere zerstören würde, wenn es irgendwo veröffentlicht würde. Heute bei uns in der Show, Tim Melzer!
2: Hallo, hallo, endlich wieder und danke, dass ihr mein Flehen erhört habt.
0: Also Tim, es ist so gut, wenn man auch über seine persönlichen Grenzen hinweggehen kann und auch über auf ästhetische, sag ich mal, Gesichtspunkte mal keinen Wert legt und einfach sagt, ich bewerbe mich jetzt in der Unterhose und zeige alles, was ich habe, was ich zu geben bereit bin auch, weißt
2: ja,
0: du?
2: Ja, da aber in meiner Karriere Ästhetik noch nie eine Rolle gespielt hat, hatte ich doch relativ wenig zu verlieren, muss man ganz ehrlich sagen.
0: Wie gut, dass du ganz früh begonnen hast, deine Karriere nicht auf deinem Gesicht und deinem Körper aufzubauen.
2: Dankeschön. Wie hat das Hamburger Abendblatt irgendwann mal geschrieben? Ich glaube, das war einer der ersten Artikel über mich. Die Hackfresse aus Pinneberg. Und ich finde, damit kann man ruhig starten und auch aufbauen. Das ist ja nicht so, dass wir Leute in der Öffentlichkeit immer zigtausend Einladungen auf dem Tisch liegen haben, sondern auch, wenn da mal ein langes Wochenende ist und man so ein bisschen in die Langeweile gerät und dann denkt so, ach Mensch, da könnte ich aber auch mal wieder hin. So. Ja. Und da habe ich ein bisschen insistiert. Ja, und ein sehr druckvolles Handyvideo gemacht im Rahmen eines Shootings und nur für die Zuhörer. Untenrum war wenig dran. Also an.
0: Dran ist nochmal was ganz anderes. Das besprechen wir beim nächsten Mal.
2: Legendenstatus. Dass das funktioniert.
0: Dieses Video erreichte mich mit der Bitte um schnelle Bearbeitung. Da haben wir natürlich sofort haben wir zu deiner Telefonnummer gegriffen und dich eingeladen. Und dass du auch wirklich hier bist, ist großartig.
2: Wirst du eigentlich eingeladen?
0: Ja, weißt du, was ich so ein bisschen schade finde? Man kann nicht mehr in diese lustigen Shows gehen, wie früher gab's. Genial daneben. Dann ging man zu Lanz, erzählte da, dass man eine neue Platte gemacht hat. Da ging man zu Kerner. Da ging man zu, ich weiß nicht wohin. Zimmerfrei. Dann war man bei Harald Schmidt. Das gibt's ja alles nicht mehr. Ich sitze auch zu Hause und gucke mir den Nägeln beim Wachsen zu und denke mir, wäre schön, wenn ich mal wieder eingeladen würde. Dann habe ich letztens den Markus Lanz getroffen auf dem Flur und sage, man ist ja gar nicht mehr bei dir eingeladen, wenn man nichts Politisches zu sagen hat. Ich würde gern mal wieder mit einem Thema zu dir kommen. Dann hat er gesagt, mach doch mal wieder was Substanzielles.
2: Hat er original gesagt?
0: Ja, das fand ich ganz lustig.
2: Ich mag den ja, aber das ist eine Wurstansage. Ich meine, wir dürfen nicht vergessen, der kommt von Exklusiv.
0: Ich passe da jetzt nicht mehr rein. Du hattest ja mal eine Zeit lang in der Corona-Zeit, erinnere ich mich noch, warst du ja ein bisschen so der deutsche Vertreter der deutschen Gastronomen. Und da hast du, glaube ich, noch mal fast da warst du mal eine Zeit lang, warst du noch landsfähig, aber das endete dann auch wieder.
2: Ich dachte, du wolltest sagen, da warst du mal eine Zeit lang substanziell und jetzt bist du wieder in der Oberflächlichkeit vom Risotto-Kochen angekommen. Nein, sehr schön. Ja, unfreiwillig.
0: Ich werde natürlich eingeladen, aber ja, man will natürlich auch nicht zu viel machen. Ich muss ein bisschen aufpassen, dass ich nicht überall bin. Es ist ja bei dir auch so. Man hat schon das Gefühl, wir sind sehr viel zu sehen, so, oder?
2: Also bei mir geht es eigentlich, weil ich ja sehr stark reduziert habe. Also eigene Sendungen habe ich gar nicht so viele. Ich habe meine Kitchen Impossible, ich habe ein bisschen dieses Liefern ab und dann habe ich auch mal, probiert man ja auch mal ein paar Dinge aus, die dann vielleicht auch nicht ganz so gut funktionieren. Aber jetzt rein netto Sendeminuten ist das, glaube ich, ein Bruchteil deiner Zeit, die

0: die zur Verfügung steht. Allerdings glaube ich, dass in der derzeitigen Wahrnehmung eine gewisse Auffälligkeit entsteht, wenn du häufiger mal die Hose runterlässt. Und das tue ich ja leidenschaftlich gerne nach wie vor, trotz fortgeschrittenen Alters. Also ein präpubertäres Verhalten hilft manchmal, um mehr Eindruck zu schinden.
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2: Tim Melzer möchte Bürgermeister werden. Das ist natürlich ein hehrer Wunsch und ein gutes Ziel. Welchen Plan er hat, und er hat schon einen, das erzählt er uns in wenigen Augenblicken.

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Also ich schicke euch jetzt erstmal ganz viele Grüße in euren Garten oder wo auch immer ihr seid. Herzlich willkommen zurück. Es hat ja gerade erst begonnen, unser Promi-Interview. Ihr habt noch nicht viel verpasst. Ich habe euch schon verraten, Tim Melzer ist ja heute hier bei mir im Studio und der liebt natürlich Fernsehshows und alles, was er zu erzählen hat. Aber es gibt noch einen großen Traum, den er hegt. Zugegeben, dieser Traum ist sehr, sehr lustig und den wird er uns gleich erzählen. Es lohnt sich also, dran zu bleiben.

0: willkommen zurück. Heute habe ich den Koch der Köche eingeladen. Er redet schnell, er hat ein paar Zahnlücken und er steht für Hamburg wie kein Zweiter.
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0: Wer berät dich denn? Weil ich bin ja schnell dabei bei allem und immer auch gerne meine zugespitzte Aussage und so. Und dann wird mir natürlich auch immer von der Presseabteilung geraten, das doch etwas nochmal zu entschärfen und so. Das habe ich eigentlich nicht so gerne. Aber am Ende, wenn man dann Shitstorm kriegt, hat man es natürlich auch nicht so gerne. Hast du jemanden, der dich berät?
2: Also grundsätzlich mein Bauchgefühl. Ansonsten halte ich doch größtenteils auch meine Klappe zu Dingen, von denen ich keine Ahnung habe. Es gelingt mir nicht immer. Aber größtenteils versuche ich da gar nichts mehr nach draußen dringen zu lassen.
0: Ja, ich glaube, man muss verstehen, was man kann und was man nicht kann. Ich bin nicht gut auf politischem Parkett. Ich bin jetzt nicht da gerne in einem politischen Umfeld, weil dafür bin ich manchmal, durchdenke ich die Sachen nicht bis zum Ende, auch meine Argumente nicht bis zum Ende. Und ich bin wirklich ein Unterhalter. Ich bin kein politisch, wie soll ich sagen, kein Mensch, der sich politisch äußern will, weil da bin ich einfach zu unbedacht. Ich glaube, das wäre bei dir auch fatal.
2: Ich weiß nicht, ob es fatal wäre. Ich finde es ein bisschen Menschlichkeit täte vielleicht mal ganz gut, also mal nicht jeden Satz zu bedenken und einfach auch mal ein bisschen, also jetzt kein Blödsinn, der zu Lasten Menschen geht oder so, aber einfach eine Haltung und eine Meinung und klar und sauber zu definieren und dabei die Gegenseite nicht zu verlieren, sondern zu sagen, das ist eine Sichtweise der Dinge. Und manchmal ist ein Pragmatismus und einfach die direkte Linie von A nach B ohne Umwege, sondern gerade Strich, vielleicht auch nicht immer das ganz Verkehrte. Ist ja mein großer Traum noch, dass ich überlege ja immer, ich glaube, jeder ist auch auf eine gewisse Art und Weise eitel, der das Business macht, was wir machen. Ich möchte ja, dass ganz gerne nach mir irgendwann mal eine Straße benannt wird.
0: Eine Sackgasse vielleicht. Weißt du, lass doch uns erstmal klein anfangen oder einen Wendehammer.
2: So eine Spielstraße in so einem Neubaugebiet, weißt du, wo so die.
0: Ganz schrecklich, wo so Fertighäuser stehen, die alle gleich aussehen.
2: Ja, aber
0: mit so großen Carports.
2: Ja. Und da ich habe auch in meinen Gedanken klein angefangen und wenn ich dann manchmal mir selbst überlassen bin, dann werden die Gedanken auch größer.
0: Ja.
2: Ich habe dann auch schon mal überlegt, ob da nicht irgendwie der Rathausmarkt Hamburgs oder so zu solchen.
0: Klar.
2: So wie auch immer.
0: Karl-Marx-Stadt, sage ich mal, könnte umbenannt werden in, also heißt jetzt vorübergehend kurz Chemnitz, aber heißt dann wieder Tim Melzer oder sage ich jetzt mal so, Tim Melzer Stadt.
2: Das ist der eine Traum und der andere Traum, dass ich irgendwann mal Bürgermeister werde, aber so ein richtig, so ein buschikoser Bürgermeister. Hast du mal
0: The
2: Rich gesehen?
0: Nein, das habe ich nicht gesehen, aber ich könnte mir das sehr gut vorstellen.
2: Da ist Lemmy von Motorhead, ist der Außenminister von England. Und wenn da die Länder eben nicht miteinander harmonieren, dann regeln die das hinter geschlossenen Türen untereinander. Also ohne da immer die ganz große Welt mit einzubeziehen. Und das ist eine sehr amüsante Art und Weise, auch große Weltpolitik noch aus dem Weg zu räumen.
0: Du, aber soll ich dir was sagen? Ich liebe den Umgang mit Menschen und manchmal habe ich mir gedacht, als Politiker, wenn man mal auf die gute Seite des Politikerseins guckt, ja, weil wir immer nur sagen, oh Gott, das ist alles so schrecklich und wie kann man nur und es ist so anstrengend und oder die sind so doof oder so. Aber ich glaube, wenn man das im den Kern des Politikers

0: Politiker sein, also wirklich für das Volk da sein und versuchen, wirklich vernünftig Dinge umzusetzen. Ich weiß, das ist eine Utopie, aber wenn man das mal angehen würde, hätte ich da großen Spaß dran. Und wir zwei als Spitze, weißt du?
1: Super. Aber das Ding ist, die Politiker ohne Kamera sind ganz gut miteinander. Ich durfte ja während Corona auch ein, zwei Sachen wirklich miterleben, wo ich baff war, wie konstruktiv und miteinander die eigentlich Themen auch besprechen. Und wenn diese Form der Diskussion, Auseinandersetzung auch mal wieder in die öffentlichen Ohren geraten würden, aber da wird dann, sobald eine Kamera oder ein Mikro an ist, wird halt Parteipolitik betrieben und dann geht es immer nur um Abgrenzung und die anderen sind doof und wir sind die Tollen. Aber hinter verschlossenen Türen haben die relativ konstruktiv, auch humorvoll, sind die miteinander umgegangen, auch wenn die keinen Bock aufeinander hatten. Dann gab es immer den kleinen Diss, wie so eine Ehe nach 40 Jahren, wo man nur noch vom Töten und nicht vom Scheiden redet. Da gibt es dann immer so kleine Bösartigkeiten hin und wieder reingefunzt, aber man bleibt an der Sache. Und das fand ich schon auch beeindruckend. Habe ich gedacht, schade, solltet ihr euch mal trauen.
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0: Tim Melzer und ich haben natürlich gleich noch eine Menge zu besprechen. Es geht nämlich um einen Techno-Club-Besuch mit seinem Vater und Günther Jauch mit langen Haaren. Das und vieles mehr gibt's gleich bei uns.
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Dominik Steiger. Für viele Alleinerziehende könnte es künftig weniger Unterstützung vom Staat geben. Die Bundesregierung will den Unterhaltsvorschuss nur noch bis zum 15. statt wie bisher bis zum 18. Geburtstag eines Kindes zahlen. Das hat Familienministerin Prien

0: angekündigt. Im Gegenzug sollen Elternteile, die keinen Unterhalt zahlen, härter bestraft werden, unter anderem damit, dass ihnen der Führerschein entzogen werden kann. Bei uns steigt die Waldbrandgefahr immer weiter. Für Teile Deutschlands rechnet der Deutsche Wetterdienst heute mit der höchsten Warnstufe. Vor dem Hintergrund wollen die Feuerwehren, dass mehr in ihre Ausrüstung investiert wird, vor allem zur Bekämpfung von Wald- und Flächenbränden. Der Chef des Feuerwehrverbands Banse fordert zum Beispiel entsprechende Spezialfahrzeuge und Löschflugzeuge. Volkswagen will sich massiv umbauen. Das bedeutet, zehntausende Stellen könnten beim Autobauer wegfallen, ganze Standorte sind in Gefahr. Konzernchef Blume versucht jetzt Hoffnung zu verbreiten. Es gäbe intelligentere Lösungen als Werke zu schließen, hatte der Bild am Sonntag gesagt. Mehr von Tanja Wagner.
1: Blume beruft sich auf ein laufendes Sparprogramm bei VW. Allein dadurch hätten die Fabrikkosten um durchschnittlich 20% verbessert werden können. Allerdings war der VW-Chef Berichten zufolge gerade im Aufsichtsrat mit einem weiteren Sparprogramm gescheitert. Der Betriebsrat hatte Blume bis Freitag ein Ultimatum gestellt. Er sollte der Belegschaft reinen Wein über die Pläne einschenken, die bisher nur aus den Medien bekannt sind.
0: Tennisstar Alexander Zverev könnte heute seinen zweiten Grand-Slam-Titel holen. Im Finale in Wimbledon spielt er gegen den Weltranglisten-Ersten und Titelverteidiger Jannik Sinner. Sinner gilt bei Experten als Zverevs Angstgegner. Die letzten 9 Duelle konnte alle der Italiener für sich entscheiden.
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3: Das ist heute richtig sommerlich. 30 bis 33 Grad sind die heutigen Höchsttemperaturen bei einem strahlenblauen Himmel. Hier und da haben wir mal so ein paar kleine Quellwolken, die stören aber nicht weiter. Auch heute Abend bleibt's klar. Wir haben eine sternklare Nacht vor uns und das bei 16 bis 12 Grad.
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5: Ich wünsche euch ein waffeliges Wochenende hier bei uns. Wir haben uns richtig gut vorbereitet auf unseren Gast Tim Mälzer, aber natürlich auch auf euch zu Hause. Die Waffeln sind en point, kann man sagen. Und deswegen ist natürlich der Tim auch guter Laune. In wenigen Augenblicken geht es hier weiter mit unserem Gespräch. Und dann reden wir über Günther Jauch mit langen Haaren und Tims Ausflug in einen Technoschuppen mit seinem Vater zusammen. Das sollten wir uns doch mal ganz erzählen lassen, diese lustige Geschichte. Das und vieles mehr gibt's gleich nach der besten Musik.

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0: So, da sind wir auch schon zurück in meinem großen prominenten Interview. Mein heutiger Gast erzählt und erzählt und erzählt. Und genau an diesem Punkt, da will ich meine Gäste haben, dass die so richtig auspacken. Bitte sehr.
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0: Du hast ja total viele Angestellte. Du kannst ja in deinem kleinen Kosmos auch schon beweisen, wie du mit Menschen umgehst, welche Werte dir wichtig sind, dass man die Welt ein bisschen besser macht. So. Ist dir das klar?
2: Das ist mir sehr bewusst und da arbeite ich auch tagtäglich dran, weil ich möchte gerne gestalten. Ich gucke mir schon Dinge an, die mich auch nerven und versuche darauf zu reagieren. Nicht immer nur nach meinem Wissen und Denken, sondern ich versuche auch die Gegenseite oft zu verstehen. Also ich hatte jetzt vor zwei Jahren fing das ungefähr an, da hatte ich so einen leichten Generationskonflikt in mir. Mhm. Da habe ich das so gemerkt. Ich wurde so ein bisschen zum Reich Ranitzky der Köche. So, das war so ein bisschen... So
0: Jugend. Hast du ein bisschen über die Jugend beschwert?
2: Ein bisschen. Und dann habe ich aber irgendwann festgestellt, dass das ganz normal ist, dass ich das gerade tue, weil ich nicht mehr dazugehöre. Als ich das für mich entdeckt habe, war das wieder wahnsinnig befreiend. Und dann habe ich gedacht, und dann fing ich erst an, wirklich zuzuhören. Also richtig zuzuhören, was denn da eigentlich so gesagt wird. Und dann muss man sagen, hinter den manchmal etwas plump formulierten Forderungen oder Ansprüchen steckt wahnsinnig viel Schlaues dahinter.
0: Ich saß letztens mit jungen Leuten zusammen, Freunde meiner Kinder und so ein bisschen älter, ja. Und dann sagten die so, jetzt erzähl mal, und wen kennst du denn so? Und weißt du, die wollten so ein bisschen so Name-Dropping.
2: Ja, ja.
0: Und dann habe ich so gesagt, na, also Günther ja auch war schon mal hier zum Essen. Und dann guckten sich die, 8 Leute waren es ja, guckten sich die alle so an. Und dann sagt die eine, Günther Jauch, ist das der mit den langen Haaren? Und ich so, nee, dann wurde mir klar.
2: Wirklich?
0: Die kennen Günther Jauch nicht.
2: Aber geht es dir nicht auch so, wenn du Festivalplakate siehst irgendwie und dann ist da Headliner
0: mehr.
2: Ja. Und dann vielleicht unterste, so in der vierten Schriftgröße, da ist dann noch so eine abgehalfterte Drecksband irgendwie aus unserer Jugend. Geil. Ein Kenner.
0: Und jetzt stell dir mal vor, man hätte keine Kinder, dann hätte man ja total den Anschluss verloren. Ich meine, ich bin wirklich, ich höre ja noch alles mit und kriege irgendwie alles mit, aber ich bin raus. Ich kann seit 1999 keine Bandnamen mehr.
2: Aber jetzt mal ganz ehrlich, findest du das nicht auch genau richtig? Es wäre doch schlimm, wenn du noch die Bandnamen kennen würdest von den Sachen, die jetzt aktuell sind.
0: Ich weiß
2: noch irgendwie, mein Vater hat damals von seinem Opa im übertragenen Sinne eine Tracht Prügel bekommen dafür, dass er Elvis Presley gehört hat und sagte, was soll das? Das ist die Musik von den Wilden. Der hatte überhaupt kein Interesse, die Musik meines Vaters zu hören oder der jüngeren Generation und so weiter. Mein Vater, als er die erste Mal, ich bin mal mit ihm in einem Technoladen gewesen in Berlin, in Hamburg in der Talstraße, das Unit, bekannt für 120 Beats per Minute, also richtig so ding, ding, ding, ding, ding, Käfig innen drin irgendwie und die Leute hingen kopfüber da und alle hier diesen Gabba-Style. Und mein Vater stand da und ich war da voll drin und mein Vater stand und er hatte mir damals die Geschichte erzählt. So. Mein Vater wollte mir damals für Elvis richtig einen in die Fresse hauen und ein bisschen

0: verstehe ich ihn gerade.
1: Ja,
0: der war, ich glaube, wir sind die erste Generation, die nicht akzeptiert, dass es auch mal eine Altersgrenze gibt. Hör doch
1: total,
0: mal auf.
1: Total.
0: Ja. Ich meine, das ist, sind so Sachen, ich höre, manchmal darf ich Musik bei mir im Restaurant machen, sehr zum Leidwesen meiner Mitarbeiter. Weil
1: und der Gäste
0: ist,
1: auch.
0: Also da hin und wieder siehst du schon, dass die Leute auch sagen, beste Musik. Aber das ist so, da ist natürlich auch so ein Ding wie Nirvana dabei. Aber Nirvana ist 35 Jahre alt. Jetzt überleg mal, als du 20 warst, dann hast du Musik von vor 35 Jahren gehört.
1: Ja,
0: das ist krass. Also das
1: und
0: übrigens finde ich das auch ganz toll an der Musik. Das ist so ein, ähnlich wie bei mir bei Essen und Trinken. Es erzählt Geschichten und ich glaube, man hört die Musik, wo man sich am stärksten angefangen hat zu definieren und zu finden.
1: Ich glaube, zwischen 15 und 20, was man zwischen 15 und 20 gehört hat, ist die Musik, die einen am meisten emotionalisiert noch.
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1: Ein 4-jähriger Junge beleidigt Tim Melzer auf der Straße und Tim hinterfragt daraufhin alles. Die lustige Geschichte dazu gibt's gleich bei mir.

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0: Ich hoffe, eure Arbeitswoche war nicht zu stressig. Jetzt könnt ihr euch entspannen, legt die Füße hoch und lasst einfach mal die Seele baumeln. Das machen wir hier in der Sendung auch. Ich habe Tim Melzer eingeladen und mit dem kann man sich ja extrem gut entspannen. Er ist Starkoch, er ist Fernsehkoch, er ist Gastronom. Und er ist vor allem eins, ein extrem interessanter und lustiger Gesprächspartner. Gleich wird er uns erzählen, dass ein Satz eines vierjährigen Jungen ihn extrem beleidigt hat. Ja, er hat eine sensible Seele, der Tim. Die ganze Geschichte gibt's gleich bei uns.
1: Was?

0: Ich wünsche euch ein spitzenmäßiges Wochenende. Ich muss mich outen. Ich schaue ja nicht so viel fern. Aber wenn Kitchen Impossible läuft, da bleibe ich immer hängen. Weil diese Sendung macht mein heutiger Gast seit mittlerweile 10 Jahren.
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0: Warst du nicht der coole Typ in der Schule, der die Mädels abgeräumt hat?
2: Ich war immer der Mystische, der Geheimnisvolle, der ein bisschen am Rand immer steht.
0: Das kann nicht sein. Du redest viel zu viel, um mystisch und geheimnisvoll zu sein. Du bist doch kein mystischer Typ.
2: Doch, ich bin eigentlich, also man glaubt
0: das ja kaum. Du bist schüchtern, hast du mir mal gesagt.
2: Ich bin sehr schüchtern und ich bin auch verhältnismäßig introvertiert. Und das ist wie so eine Art Zwangstherapie, dieses immer nach draußen laut. Und aber in der Gruppe bin ich ganz oft gerne daneben. Also ich glaube, das letzte Mal, dass wir uns gesehen haben, war auf dem Fernsehpreis. Da hatte ich den bekommen für die Herbstresidenz, was ein tolles Format war. Und ich weiß noch, dass ich von der Bühne gegangen bin und für mich gefühlt so der einsamste Mensch der Welt war und auf einmal mit diesem ganzen Zirkus gar nichts zu tun hatte und ganz separat war. Und das war mir auch super unangenehm und super peinlich. Und das will was heißen. Also ich habe schon so 2 Persönlichkeiten in mir drin. Die eine ist wirklich offene Hose und keinen Spruch verlegen und haben wir auch schon mal unsere Erfahrung gehabt, wo es dann manchmal auch ein bisschen zu tief geht. Und dann, wenn es aber mal relevant, dann bin ich eher so am Rand. Es gibt eine schöne Situation, ich hatte recht früh eine eigene Wohnung, weil meine Mutter mich rausgeschmissen hat. Und ich habe zu dem Zeitpunkt auf dem Kiez gearbeitet. Das war so ein Lack- und Lederladen, der aber auch Bühnenklamotten für Popstars und Rockstars hergestellt hat. Und hatten so Lederjacken und so coole Sachen. Und wir hatten dann den neuesten Shit aus London, als es noch nicht so, konntest du ja noch nicht im Internet kaufen. Die Doc Martens, die es noch damals nicht überall gab, Creepers und so bestimmte Klamotten auch. Und ich hatte damals mir eine Hose schneidern lassen von Norbert, unseren taubstummen Schneider, aus Kuhfell-Imitat. Muss gerade dran denken, weil ich dein Kleid sehe. Aber das war auch so richtig so wuschig. Also das hatte auch so
0: Fell.
2: Das hatte, ja, Fell, Kuhfell-Imitat. Ja. Und daraus hatte ich mir halt eine Hose nähen lassen. Und dann
0: Das reicht aber an den Schenkeln.

0: bisschen, wenn man läuft.
1: Ja, ja, aber es war ganz schön, weil es war so samtig. Das war so ein kurz vor Biberbettwäsche. Und dann hatte ich irgendwie, ich weiß noch, einen neongrünen Pullover an. Ich hatte rote Doc Martens, hatte den Kopf rasiert und eine gefärbte Tolle vorne. So einen kleinen Tim und Struppi. Busch. Und dann gehe ich gerade zur S-Bahn, muss zur Arbeit gehen und denke, ich bin so der coolste Dude hier im ganzen Dorf, also Pinneberg in der Stadt. Überhole eine Mutter mit einem 4-jährigen Kind an der Hand irgendwie und bin so ein bisschen mit meinem Walkman. Und dann höre ich nur irgendwie so, wie das kleine Kind auf einmal sagt, du Mama, geht der Junge zum Fasching? Das hat meine ganze Coolness wirklich innerhalb von Sekunden pulverisiert. Das hat auch lange gedauert, bis ich danach kleine Kinder wieder mochte. Also in dem Moment dachte ich so, da wirst du da, wenn du mit so einer Ehrlichkeit konfrontiert wirst, da fragst du dich dann nicht. Aber ich habe es durchgezogen.
0: Ja, ich finde es eigentlich ganz gut, muss ich sagen, jetzt, wenn man so ein bisschen außergewöhnlich mal anfängt, weil irgendwann werden wir ja sowieso alle relativ ähnlich. Und ich finde es eigentlich ganz gut, dass man zumindest in den ersten Jahren möglichst individuell und so und alles andere kommt ja dann sowieso immer mehr auf die Spur und dann wird es immer ähnlicher.
1: Ja, und das war so ein guter Style. Ich wollte eigentlich Psychobilly werden. Das ist so eine verpunkte Variante von so einem Rockabilly.
0: Du hast ja auch neulich. Psycho. Es gab ja in unserer Jugend gab es doch alles. Tets, es gab Waves, es gab Psychs, es gab Gothics, es gab Popper. Ich war natürlich Popper.
1: Natürlich warst du ein Popper. Wie komme ich drauf? Also ich hatte aber nicht das Geld für die Uniform. Also ich konnte mir nicht die echten Marken kaufen. Deshalb, ich musste mir das so ein bisschen zusammensammeln und ein bisschen zusammenklauen. Und dadurch wiederum hatte ich eine eigene Stilistik. Und,
0: aus der Not geboren, sag ich.
1: Aus der Not geboren. Und da ich aus einem relativ armen Elternhaus komme und sowieso die gängigen Insignien mir nicht leisten konnte, war ich das bereits gewohnt und habe da so ein bisschen meinen Stil draus gemacht. Aber Gott sei Dank wurde ich dann auch irgendwann mal eines Besseren belehrt.
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0: Tim Melzer und ich, wir werden nicht drum herum kommen, spielen gleich das Redaktionsspiel und es geht ums Fluchen in der FSK 12 Variante. Das gelingt dem lieben Tim ja nicht immer, in FSK 12 Kategorien zu fluchen. Wir sind gespannt, ob er es diesmal schafft. Bis

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1: Ich bin Dominik Schweiger. Die Bundesregierung will beim Unterhaltsvorschuss sparen. Künftig soll der Staat ausbleibende Unterhaltszahlungen nur noch bis zum 16. statt wie bisher zum 18. Geburtstag eines Kindes übernehmen. Das hat Familienministerin Prien angekündigt. Wer seiner Unterhaltspflicht nicht nachkommt, soll im Gegenzug mit strengeren Strafen rechnen. Möglich wäre unter anderem, dass der Führerschein entzogen wird. Der Verband kommunaler Unternehmen will strengere Regeln in puncto Wasserverbrauch. Angesichts von Klimawandel, Trockenheit und sinkenden Grundwasservorkommen sollen künftig weniger Ausnahmen ohne Genehmigung möglich sein. Zu diesen sogenannten genehmigungsfreien Nutzungen gehören unter anderem das Gießen im Garten oder die Wassernutzung auf Bauernhöfen. Seit über 20 Jahren sind in einem Juni nicht mehr so viele Menschen beim Baden gestorben wie dieses Jahr. Laut DLRG sind bundesweit mindestens 99 Menschen beim Schwimmen ums Leben gekommen. Von einem tragischen Start in die Badesaison ist die Rede. Jonas Mikolajczak berichtet.
2: 90% der Badetoten im Juni waren Männer, die meisten davon nicht älter als 30 Jahre. Laut DLRG überschätzen junge Männer oft ihre eigenen Fähigkeiten und bringen sich selbst in Gefahr. Häufig sind es unerwartete Strömungen, Temperaturunterschiede, schlechte Schwimmfähigkeiten und Sprünge in zu flache Gewässer, die zum Ertrinken führen. Die DLRG rät deshalb dringend, im besten Fall nicht allein schwimmen gehen und bitte nur bewachte Badestellen nutzen.
1: Alexander Zverev hat heute die Chance auf seinen zweiten Grand-Slam-Titel. Im Wimbledon-Finale trifft der deutsche Tennisprofi auf den Weltranglisten-Ersten und Titelverteidiger Jannik Sinner. Der Italiener gilt als Zverevs Angstgegner. Die vergangenen 9 Duelle gingen allesamt an Sinner.
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3: Das ist heute richtig sommerlich. 30 bis 33 Grad sind die heutigen Höchsttemperaturen bei einem strahlenblauen Himmel hier. Und da haben wir mal so ein paar kleine Quellwolken, die stören aber nicht weiter. Auch heute Abend bleibt's klar. Wir haben eine sternklare Nacht vor uns und das bei 16 bis 12 Grad.
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5: Wir sind wieder zurück. Hallöchen und schönes Wochenende. Gut, dass ihr da seid. Ich hoffe, ihr genießt den Sommer. Ach, ich liebe es. Es ist einfach so schön, wenn man rausschaut und sich einfach nur freut über diese herrliche Jahreszeit. Ich brauche aber heute gar nicht rauszuschauen. Ich kann auch einfach nur mir gegenüber gucken und freue mich über den Mann, der mir gegenüber sitzt. Das ist nämlich Tim Melzer. Der ist heute bei uns zu Gast und wir haben ein Spiel für ihn designt, was sich mit dem Thema Fluchen auseinandersetzt, weil wir wissen ja alle, dem Tim fallen manchmal verrückte Wörter ein. Und genau daraus hat die Redaktion ein Spiel gebaut. Allerdings in der FSK 12-Variante. Das und vieles mehr gibt's gleich nach der besten Musik.

0: Hallöchen, hier geht's jetzt weiter mit unserem Promi-Interview der Woche. Heute mit einem Mann, der nicht nur super hinterm Herd ist, sondern auch hinterm Mikrofon.
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2: Wenn ich dich jetzt in der Bar kennenlernen würde, irgendwo in Thailand, keine Ahnung, so, und wir lernen uns kennen, und dann frage ich dich, was machst du denn beruflich und wie würdest du deine Person beschreiben?
0: Also ich sage immer erstmal, ich arbeite beim Fernsehen, und dann hoffe ich, dass sie nicht weiterfragen, ehrlich gesagt.
2: Und gut,
0: dann manchmal fragen sie weiter und dann sage ich so, also manchmal muss ich sagen, dann, wenn die dann so gar total ahnungslos sind, dann sage ich so, you can Google me. Wenn sie das dann machen, dann ist eigentlich meistens Ruhe im Karton. Das finde ich dann ganz, ganz lustig manchmal, weil klar, ich meine, wenn du in Thailand jemanden an der Bar kennenlernst und der wird dir erzählen, der ist ein riesen Fernsehstar, können wir mal von ausgehen, in 99% der Fälle ist das eigentlich und nicht.
2: Ich habe das manchmal, wenn kleine Kinder mich sehen, irgendwie so auf irgendeiner Form auf mich reagieren, weil die Eltern das sagen. Die Kinder erkennen mich ja gar nicht. Und dann kommen so Kinder auf mich zu und sagen so, Sie, Herr Tim Melzer, also ich werde auch immer Herr Tim Melzer genannt. Ich werde nicht Tim genannt, ich werde nicht Herr Melzer, ich werde immer beides genannt. Herr Tim Melzer, sind Sie berühmt? Und dann weiß ich nie, was ich sagen soll. Ich weiß immer nicht, und ich sage, es gibt Menschen, die würden diesen Begriff wählen, aber ich würde eher sagen, man kennt mich, und wenn du mich mal siehst, dann machst du bitte den Ton aus. Das ist so mein Standardsatz. Weil dafür möchte ich dann doch keine Verantwortung. Ich möchte nicht der Sido unter den Fernsehköchen sein.
0: Der bist du aber. Sehr, sehr schön. Wir haben noch ein kleines Spiel für uns beide. Ich lese es mal kurz vor.
2: Gerne.
0: Jetzt warte kurz. Ja. Tim ist bekannt dafür, dass er gerne mal sehr deutlich wird. Andere würden sagen, er flucht. Deswegen dachten wir uns, wir gestalten das Ganze etwas gesellschaftsfähiger. Am Ende soll hier schließlich jeder mit einem Learning rausgehen. Deswegen spielt ihr heute Melzer, du Eierloch. Ihr geht bitte gemeinsam das Alphabet durch. Zu jedem Buchstaben müsst ihr möglichst schnell eine kreative Beleidigung finden. Allerdings nur in der FSK 12 Version. Wir sind gespannt. Die Redaktionsschlawiner. Oh geil, wir gehen das ABC durch. Okay,
2: ja.
0: Dann fang du mal an mit A.
2: Affenpo. B, bist du jetzt?
0: Doch, ich muss was. Also B, bei B sagt man was mit Bums. Entschuldige bitte.
2: Ja,
0: Bumsnudel. Bumsnudel.
2: Ja, hatte ich auch gesagt. Bumsbirne bei Mainz gewesen. Aber
0: so
2: Bums ist ja nicht schlimm.
0: Nein, ist nicht schlimm.
2: Chris Baumständer.
0: So, jetzt mit D kommt mein absolutes Lieblingswort, Dulli.
2: Dulli ist gut. E, Eierkopf.
0: F, boah, da fallen mir viele schöne Sachen auch ein. F ist fast mein Lieblingswort, ehrlich. Also F, mein Lieblingsbuchstabe. Kann man sich einen ganzen Abend sehr schön FSK 18-mäßig beschäftigen. F,
2: flachbrustiges
0: Ding, du. G.
2: Sehr weit hergeholt. Gurkenkopf.
0: H. Hude. I.
2: Idiot.
0: J. Jerk. K.
2: K. Knallerbse.
0: L. Lulli.
2: Lulli, was kommt jetzt? M, ne?
0: Mhm.
2: Marzipanschwein.
0: Nussknacker.
2: Du kriegst auch immer die guten Fitte.
0: Genau. N-O?
2: Eumel.
0: Eumel mit O. Eumel. O-P. Pimmel.
2: Quatschkopf.
0: R. Raudi.
2: Ist Schwein.
0: Tittending. T. U.
2: Unwürdiger.
0: Sehr gut. Unwürdiger. Das ist gemein. Unwürdiger. Das ist so ein Straßending. Das hast du. Unwürdiger. Oder ehrenlos.
2: Ehrenlos. Genau.
0: U. V.
2: Finde ich übrigens das beste Kompliment, was ich kriege von jungen Leuten, wenn die das sagen. Ehrenmann.
0: Ehrenmann.
2: Und dann finde ich, dann bedeutet mir das was. Das ist super schräg.
0: Ja, weißt aber ich, Ehrenmann ist auch wirklich toll. Das ist nämlich, weil das ist so international. Da hast du sie alle, weißt du? V. Versager.
2: Wannabe.
0: Genau, W, X, Xantippe, Y.
2: Oh, wie heißt das geile Tier? Dieser komische Wurm mit den komischen Dingern da. Ylo, Y.
0: Lass mal gelten. Ja. Ö, Z, Zicke.
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0: Tim Melzer erzählt uns gleich, mit welchem Satz man

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Ich freue mich so, dass ihr heute dabei seid. Ausgerechnet an diesem schönen Wochenende sitzt ihr vorm Radio. Ich kann euch sagen, ich freue mich extrem darüber, dass ihr da seid, aber auch darüber, dass Tim Melzer zugesagt hat. Der ist nämlich heute mein Gast. Es war schwierig, überhaupt einen Termin zu finden. Ich meine, der ist ja so wahnsinnig viel unterwegs. Jetzt wird er uns gleich erzählen, dass es einen Satz gibt, bei dem er durchdreht, wenn er ihn hört. Welcher Satz das ist, das erzählt er uns in wenigen Minuten.

liebe Waffelfreunde. Willkommen zurück, mein heutiger Gast. Ja, der ist selbst ein Waffelesser, aber vor allem auch ein Waffelbäcker, weil er ist Fernsehkoch und weiß natürlich, wie es funktioniert in der Küche. Wir kennen ihn durch 1000 tolle Sendungen.

0: Und er hat natürlich schon unendlich viele Auszeichnungen bekommen. Fernsehpreise, goldene Kameras und sogar auch schon den Grimme-Preis.
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2: Kann man dich beleidigen?
0: Nein.
2: Wirklich nicht?
0: Also ich glaube, es ist eigentlich fast alles irgendwie angemessen aus dem Blickwinkel mancher Leute. Und ich denke mir dann schon manchmal, aus deren Sicht heraus, wenn die nur ausschnittweise von mir Sachen wahrnehmen, dann kann man das so sehen. Und dann denke ich mir, ja, da muss ich vielleicht ein bisschen erwachsener werden oder ein bisschen weniger Ding und so. Und dann, pff, ja, aber dann, ich habe es auch ziemlich schnell wieder vergessen.
2: Also ich habe so zwei Sachen, die mich wirklich, also eine Beleidigung, das war noch nicht mal eine Beleidigung, aber das war eine Kritik an mir über mein Tun. Das war in der Food-Zeitschrift, der da tituliert hat, ich würde alles nur wegen des Geldes machen. Das hat mich sehr beleidigt, also richtig beleidigt. Weil ich
0: Das finde ich auch.
2: Ich mache das auch also aus Leidenschaft, weil mir macht das große Freude. Und das andere Ding ist, wenn Leute dir sagen, ich weiß gar nicht, was die anderen sagen, ich finde dich richtig nett. Das macht mich wahnsinnig. Noch Stunden später
0: denkst du drüber nach. Was sagen die anderen denn? Zu mir sagen die Leute oft, also ich gucke sie ja nie, weil sie mich nerven mit ihren großen Augen und ihrem schnellen Reden. Aber heute fand ich sie ganz nett. Also das, aber ja. Also,
2: wie lange willst du das eigentlich noch machen?
0: Ja, das ist eine gute Frage. Diese Frage kriege ich jetzt inzwischen häufig gestellt. Das beleidigt mich ein bisschen, weil ich mir denke, ich habe doch gerade erst angefangen und jetzt soll ich eigentlich schon wieder über das Abtreten nachdenken. Ich glaube, ich brauche Beschäftigung. Noch tut sich alles leicht. Weißt du, es ist jetzt noch nicht so, dass ich irgendwo mit irgendwelchen Unterhaltungschef Mittagessen gehen muss, um weiterhin auf mich aufmerksam zu machen. Also es läuft eigentlich alles gut und solange es so ist, glaube ich, und wenn es mal anders ist, dann hoffe ich, dass ich es rechtzeitig merke. Du auch?
2: Aber hast du auch nicht manchmal den Gedanken, so was du sagtest, manchmal machen wir ganz schön viel und dann sagst du, ah, vielleicht reicht es jetzt auch. Meinst du, Chris? Also,
0: Nein, ich glaube nie, dass es reicht. Das glaube ich
2: ja,
0: nicht.
2: Wir haben ja ein, zwei auch Menschen in unserem näheren Umfeld, also noch näher bei dir als jetzt bei mir, wo ich sage, da ist der Zeitpunkt auch mal zu sagen, reicht jetzt, vielleicht auch mal überschritten worden. Hast du davor gar keine Angst?
0: Ich habe mir eben mit meiner Managerin wirklich geschworen, sollte es bei uns irgendwie in die Richtung gehen, wir gucken uns echt an und sagen, so, jetzt ist gut, jetzt hört man auf. Ja? Und ich glaube, dass man das schon irgendwie merkt. Und ich hänge nicht, ich glaube, ich hänge nicht am Applaus so. Ich hänge an der Arbeit, aber ich könnte auch was anderes machen. Weißt du, was ich gerne machen würde? Ich will so rumgeschafteln. Ich glaube, was ich nicht gut könnte, ist so irgendwo zu Hause am Schreibtisch sitzen, Konzepte schreiben. Das würde mich interessieren, wenn das gut bezahlt wäre.
2: Darum geht das nicht, aber ich finde das jetzt schon, auch mal so ein, zwei Leute in den Medien zu beobachten, wo du sagst, Mensch, ist jetzt auch nicht mehr, ist nicht mehr so der Hotspot. Nein. Und ich weiß nicht, ich beobachte das viel bei den Männern und ich bin ja nur selber auch mal ein Mann, deshalb denke ich immer so, ich bin vielleicht auch einer von denen. Gibt es einen Zeitpunkt, den man überschreitet, wo das, was man zu sagen hat, einfach keine Relevanz mehr hat?
0: Aber Philipp, du hast ja deine Restaurants, du hast ja deine Gastronomie, du hast ja alles. Weißt du, du musst ja nicht, du hast ja was, du musst ja nicht im Fernsehen rumhampeln.
2: Nein, also ich habe ja auch einen richtigen Beruf. Das ist ja, glaube ich, das, was mich auch immer wieder erdet. Ich hatte mal für 2 Jahre innerhalb meiner ganzen Medienlaufbahn kein Restaurant. Da war ich relativ unglücklich. Da war ich auch nicht so gesaved. Also das ist schon, mein Restaurant ist mein Safe Space. Da gehe ich rein, wenn ich mit der Außenwelt überfordert bin, dann weiß ich, hier kann ich, das kann ich, das kann ich nicht. Hier habe ich einen Partner, hier habe ich einen Mitarbeiter. Da fühle ich mich komplett sicher. Es gibt dann starke Abende, wo ich auch sehr präsent bin, rumlaufe, mit den Leuten auf die Schulter haue und ein bisschen rumquatsche. Und dann gibt es auch die Abende, wo ich nur die 8 laufe. Also da lasse ich mich zwar sehen, aber nicht anfassen, in Anführungszeichen. Weil dann ist mir
0: das
2: der
0: fällt
2: Kontakt,
0: mir so schwer. Das versuche ich auch immer.
2: Der Kontakt zu dich. Aber das Gute dahinter ist in der Tat, ich habe einen Beruf.
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0: Ich finde, es gibt nichts Schöneres, als eigenes Gemüse anzubauen und dann auch noch im Garten Zeit zu verbringen. Tim Melzer ist da ein bisschen anderer Ansicht. Er findet das alles komplett überschätzt und bescheuert. Warum? Das soll er uns mal selber erklären. In wenigen Augenblicken. Aha.

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1: Ich bin Dominik Schweiger. Volkswagen will sich massiv umbauen. Das bedeutet, zehntausende Stellen könnten beim Autobauer wegfallen. Ganze Standorte sind in Gefahr. Konzernchef Blume versucht jetzt Hoffnung zu verbreiten. Es gäbe intelligentere Lösungen als Werke zu schließen, hatte der Bild am Sonntag gesagt. Mehr von Tanja Wagner.
2: Blume beruft sich auf ein laufendes Sparprogramm bei VW. Allein dadurch hätten die Fabrikkosten um durchschnittlich 20% verbessert werden können. Allerdings war der VW-Chef Berichten zufolge gerade im Aufsichtsrat mit einem weiteren Sparprogramm gescheitert. Der Betriebsrat hatte Blume bis Freitag ein Ultimatum gestellt. Er sollte der Belegschaft reinen Wein über die Pläne einschenken, die bisher nur aus den Medien bekannt sind.
1: Für viele Alleinerziehende könnte es künftig weniger Unterstützung vom Staat geben. Die Bundesregierung will den Unterhaltsvorschuss nur noch bis zum 15. statt wie bisher bis zum 18. Geburtstag eines Kindes zahlen. Das hat Familienministerin Prien angekündigt. Im Gegenzug sollen Elternteile, die keinen Unterhalt zahlen, härter bestraft werden. Unter anderem damit, dass ihnen der Führerschein entzogen werden kann. Bei uns steigt die Waldbrandgefahr immer weiter. Für Teile Deutschlands rechnet der Deutsche Wetterdienst heute mit der höchsten Warnstufe. Vor dem Hintergrund wollen die Feuerwehren, dass mehr in ihre Ausrüstung investiert wird. Vor allem

0: zur Bekämpfung von Wald- und Flächenbränden. Der Chef des Feuerwehrverbands Banse fordert zum Beispiel entsprechende Spezialfahrzeuge und Löschflugzeuge. Tennisstar Alexander Zverev könnte heute seinen zweiten Grand-Slam-Titel holen. Im Finale in Wimbledon spielt er gegen den Weltranglisten-Ersten und Titelverteidiger Jannik Sinner. Sinner gilt bei Experten als Zverevs Angstgegner. Die letzten 9 Duelle konnte alle der Italiener für sich entscheiden.
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2: Das ist heute richtig sommerlich. 30 bis 33 Grad sind die heutigen Höchsttemperaturen bei einem strahlenblauen Himmel hier. Und da haben wir mal so ein paar kleine Quellwolken, die stören aber nicht weiter. Auch heute Abend bleibt's klar. Wir haben eine sternklare Nacht vor uns und das bei 16 bis 12 Grad.
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4: Guten Tag und ein wunderschönes Wochenende. Es ist ja Sommer draußen und viele sind vielleicht auf dem Balkon oder im Garten, wo auch immer. Vielleicht steht ihr auch gerade im Auto in einem heißen Stau. Ich bin froh, dass ihr da seid. Und noch einer ist froh, dass ihr eingeschaltet habt, nämlich mein heutiger Gast Tim Melzer. Der hat viel zu erzählen. Wir sind sehr ähnlich in vielen Sachen, aber in einer Sache unterscheiden wir uns komplett. Ich liebe das Thema Selbstversorgen und im Garten wühlen und Karotten ernten. Tim findet das komplett überschätzt und völlig idiotisch. Warum? Das wird er uns gleich erzählen. Vorher gibt's Musik für euch und dann geht's weiter im Gespräch mit Tim Melzer.

0: Hallöchen, ihr Lieben. Also mein heutiger Gast macht seit, ich habe gerade nochmal nachgeschaut, 10 Jahren die Sendung Kitchen Impossible. Da bekommt er ein Gericht in einer Box serviert und weiß nicht, worauf er sich einlässt. Und um ehrlich zu sein, das ist ja ein bisschen vergleichbar mit dem, was er hier heute bei mir erlebt.
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0: Kannst du ein Gemüsebeet anlegen?
2: Diesen Traum, den so viele Leute haben, irgendwann mal auszusteigen, Bauernhof und sich selbst zu versorgen, den finde ich richtig dumm. Den finde ich, aber das ist richtig anstrengend. Ich erzähle mal gerne die Geschichte. Ich hatte mein Haus auf Mallorca und dort habe ich einen Garten anlegen lassen und ich habe geholfen und dann hatte ich einen Gärtner und ich habe immer erzählt, über 2,5 Jahre, dass es nur Biogemüse ist. Bis ich immer mal morgens um 6:30 von der Feier nach Hause gekommen bin.
0: Mit so einem Ghostbusters-Pistole.
2: Der war voll. Der hatte diesen Schutzhelm aus, wie so ein Imker. Der hatte so eine Hardcore-Pumpe mit so einem großen Totenkopf drauf und mit so einer Handpumpe und hat da einen blauen Nebel drauf gesprüht. Finde ich auch wahnsinnig unromantisch, den Gedanken. Also ich fange auch nicht an, Brot zu backen. Finde ich auch blöd. Also ich hätte gerne so einen Ofen.
0: Du könntest
2: gerne
0: es aber.
2: Feuer. Ja, das ja.
0: Ah, du machst gern Feuer. Okay, also grillen, komm. Grillen, das machst du
2: auch
0: natürlich.
2: Wurstnacken, mehr nicht. Also ich bin jetzt nicht so ein 24 Stunden irgendwie was in den Ofen schieben, bis das dann irgendwie so butterzart ist und man mit einem Löffel zerteilen kann, weil ich ganz grundsätzlich kulinarisch eher der spontanen Gruppe zugehörig mich fühle. Ich entscheide jetzt, was ich in einer Stunde essen will und nicht gestern, was ich heute essen will. Mhm. Das habe ich ganz wenig. Ich habe das in der Versorgung. Ich koche für die Woche vor. Das mache ich so Samstag, Sonntag. Das mache ich wirklich wahnsinnig gerne abends. Mhm. Irgendwie so meine 3-4 Töpfchen irgendwie so, die ich dann ein bisschen am Schmuggeln lasse, manchmal über Nacht, manchmal nicht. Und dann wird das in Tupper gepackt, alles in den Kühlschrank und dann hast du immer ein bisschen was, was du mal auf die Schnelle brauchst.
0: Ich habe so einen Gemüsegarten. Das ist irrsinnig beschwerlich. Also du, ja. So eine Möhre, ja? So eine rote Rübe oder eine Karotte, wenn du die rausziehst, die hat unten so viel Möhre und oben hat die ungefähr 6-mal so viel Grünzeug, ja? Das musst du erstmal irgendwie ja alles ab, da musst du das waschen, das ist ja voller Erde, das ist ja nicht wie so, wie man es im Bio-Supermarkt kauft, dann ist das alles schon mal voller Erde, da musst du das erstmal waschen, da musst du das Grünzeug abmachen, da ist die Mülltonne schon mal voll, ja.
2: Ich hatte mal so eine Parzelle mir gemietet, das war so ein soziales Projekt, wurde von Leuten mit gewissen Einschränkungen auch dann gehegt und gepflegt, wenn du es beantragt hast. Ich hatte es vergessen. Mhm. Und da hattest du richtig so eine Riesen, also damit kannst du dich auch das ganze Jahr versorgen.
0: Also
2: die war schon groß. Und da waren, ich glaube, insgesamt so 36 dieser Parzellen nebeneinander, ein paar Wege. Und da waren ganz motivierte Kürbiszüchter dabei und ein bisschen Stachelbeere und Tomaten in zigtausend Varianten. Und ich habe Streuwiese gemacht. Ich habe einfach aufgestreut und habe geguckt. Wirklich so, was kommt denn da? Dann war ich sehr beschäftigt und bin erst 4 Monate später das nächste Mal wieder hingegangen. Und das war halt wirklich so schön zu sehen. Überall, jede Parzelle hatte ein Pflanzkonzept. Und du konntest richtig, und es hat so die Romantik bedient, die du auch haben wolltest, mit prallen Früchten, Blüten, überall. Nur bei mir war eine Wiese. Mhm. Und dann musstest du wirklich, das war wie so Kuh-Lotterie, also wo die hinscheißt, du hast irgendwas gegriffen, du konntest von außen nicht mehr erkennen, was für ein Gemüse das war, hast du rausgezogen und dann hast du ganz kleines Mikrogemüse gehabt, weil die ganze Kraft halt in das Grün gegangen ist,
0: ja.
2: Aber dieses Mikrogemüse, das wäre zu einer weltweiten Spezialität geworden. Das war intens und hat fantastisch geschmeckt. Hat nur kein Ergebnis erzielt, weil also grundsätzlich war bei mir nichts raus. Kleine süße Kartoffeln, die Karottchen, wie so ein kleiner halber Finger, ganz zuckersüß.
0: Also bei mir ist auch immer, ich habe dann zum Beispiel auch bei mir hier in Berlin, habe ich so ein kleines Gewächshaus und habe ich dann immer so Tomaten und gucken. Dann sieht das so schön aus, wenn die Tomaten da dran hängen. Dann denke ich mir, jetzt noch nicht ernten. Es sieht so schön aus. Ja. Und dann bin ich einmal aus Versehen 3 Tage nicht da, dann sind die alle abgefallen und schimmeln vor sich hin. Das heißt, ich bin dann auch manchmal fast ein bisschen, also um sich wirklich tomatenmäßig, selbstversorgermäßig zu ernähren, da musst du Felder voller Tomaten haben. Das kriegst du sonst gar nicht hin.
2: Findest du? Ja, was ist

0: Also für Tomaten.
1: Ich bin da irgendwie nicht so bei mir. Also Tomaten finde ich schwer und Erdbeeren kriege ich auch nicht hin.
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1: Tim Melzer und ich planen gleich einen kleinen Roadtrip. Und wer uns da begleitet und wohin wir fahren, das klären wir gleich im letzten Teil unseres Interviews.

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wünsche euch ein spitzenmäßiges Wochenende. Heute habe ich den wunderbaren Tim Melzer zu mir ins Studio eingeladen, der endlich mal wieder hier ist. Wir haben schon sehr viel von ihm erfahren und gleich planen wir gemeinsam noch so einen kleinen Ausflug, einen Roadtrip, entweder mit dem Motorrad oder mit dem Auto, vielleicht sogar mit einem großen Bus. Wir brauchen ein bisschen Platz, es sollen nämlich viele Leute mitkommen. Was wir da genau vorhaben, das erzählt er uns gleich.

0: Wir sind wieder zurück. Und er ist ein absolutes Hamburger Wahrzeichen. Er ist einer unserer absolut beliebtesten Starköche. Heute bei mir in der Show.
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0: Tim, ich könnte ja ewig mit dir weiterreden, aber schön. Unsere Zeit ist schon
2: wieder vorbei.
0: Ja.
2: Ja, dann halt bis in 7 Jahren oder 8 Jahren oder 9 Jahren. Ich weiß ja nicht.
0: Du, das ist, die Abstände müssen jetzt kürzer werden, wenn wir so alt sind, weißt du?
2: Ich habe das neulich mal so überlegt. Es gibt ja inzwischen so eine Generation im Übergang, würde ich mal sagen. Also wir sind jetzt sozusagen die Fernsehübergangsjacke, so zwischen der Generation und der Alten.
0: Ja.
2: Und weißt du, was ich mir richtig toll finde oder toll vorstellen kann? Ein Roadtrip mit all diesen Menschen.
0: So eine Farewell-Tour.
2: Nein, aber so ein, wie einer flog übers Kuckucksnest. Einer ist der Fahrer und die anderen sind die Gäste und die machen so diesen Tagesausflug und gehen irgendwo angeln und labern einfach den Scheiß, den wir tagtäglich immer labern ohne die Kamera und gucken mal, was da noch so an spannenden und wirklich aufregenden Sachen in uns steckt. Weil ich glaube, da steckt noch eine ganze Menge drin, was manchmal leider heutzutage vielleicht ein bisschen kontraproduktiv ist zu der Erwartungshaltung.
0: Ich kenne so viele spannende Leute. Also jetzt nach dem Gespräch mit dir, denke ich mir, ich würde dich am liebsten jetzt einladen und sagen, lass uns irgendwie, keine Ahnung, einen Abend zusammen verbringen. Ja. Und das finde ich so schade, dass man das eigentlich so selten macht, weil ich kenne so viele spannende Leute und ich habe aber nichts davon.
2: Aber bist du mit irgendeinem Senderchef gut beieinander, so wo der dir so ein bisschen aus der Hand frisst oder so?
0: Ja, würde ich sagen.
2: Aber was hältst du von so einer Art Zimmer frei für Fernsehsenioren?
0: Ja.
2: So, ich freue mich über die nächste Einladung. Das nächste Mal dann wieder persönlich.
0: Auf jeden Fall. Jetzt in kürzeren Abständen, weißt du, weil man weiß ja nie, was passiert.
2: Eben, das kann morgen vorbei sein. Das geht schneller, als man denkt.
0: Also Tim Melzer, ist es okay, wenn wir ein bisschen damit werben, dass wir sowas sagen wie der letzte Auftritt, jetzt kurz vor und so weiter. Irgendwie halt das ein bisschen nebulös. Ja, aber das ist
2: doch
0: ein bisschen.
2: Ich hab doch auch in meinem Interview schon mal gesagt, nee, ich beschäftige mich auch schon mit meinem Ende dabei. Das war viel größer. Aber ich finde, das muss man auch. Man muss einfach mal gucken, dass man nicht so eine traurige Gestalt wird wie andere, die einfach nicht loslassen können und sagen, hey, ich hatte meine. Ich meine, das ist wie so ein Ronaldo irgendwie, wenn der mit 58 immer oder
0: ja, und dann gehst du jetzt nochmal nach Dubai? Nein, du mach jetzt hier Schluss. Weißt du, nicht jetzt nochmal in Dubai für Geld und so,
2: Nein. Ich gehe jetzt in die Nachbarschaft und da mache ich mir dann vielleicht meinen Garten. Aber wenn Garten, nur mit Gärtner. Dafür muss ich noch ein bisschen vorarbeiten, aber dann habe ich einen richtig schönen Garten. Und dazu übrigens auch noch, hast du einen Garten?
0: Ja.
2: Wie sexy bitte findest du, Gartenwerkzeug einzukaufen?
0: Extrem.
2: Es gibt ja so einen Laden in Hamburg, gibt es glaube ich auch in Berlin, die so diese alten Sachen produzieren.
0: Es gibt die guten Dinge. Ja.
2: Und dann denke ich auch so eine Lederschürze und ich hätte auch gerne eine Rosenschere. Warum?
0: Ja, keine Ahnung. Ich habe die Rosenhandschuhe davon. Ich habe die Rosenhandschuhe, gehen bis hoch, dass man sich nicht und dann diese Scheren, die so leicht gehen, weil man lernt es sehr zu schätzen im Laufe der Zeit, wenn eine Rosenschere wieder, wenn du die schneidest, wenn die wieder zurück, also wieder aufspringt, weil ich habe auch sehr alte, da schneidest du dann musst du die Kraft wieder so auseinanderziehen, weil sie so sich verhaken.
2: Hätte ich gerne auch einen Schuppen.
0: Und dann ist der so, weißt du, da sind so eine Hakenleiste und dann hängt da ein Spaten, eine Schaufel, ein Besen, eine Hake.
2: Oh, toll.
0: Ich sehe schon, wir sind der Sex des Alters.
2: Gartenwerk.
0: Ich freue mich auf die Zukunft mit dir. Tschüss.
2: Tschüss.
0: Ach, ich sehe doch schon den Tim, wie er in seinem Strohhut mit so einer Schürze im Garten steht und Hortensien pflanzt. Ach, also das war heute ganz nach meinem Geschmack, das Gespräch. Ich hoffe, ihr musstet auch an der einen oder anderen Stelle ein bisschen lachen. Und ich muss doch wieder sagen, Tim Melzer ist mir einer meiner Liebsten. Wenn ihr jetzt sagt, ja, das will ich mir sofort nochmal anhören, dann wäre das gar kein Problem. Denn sowohl in unserer App als auch auf unserer Website gibt es all meine Gespräche als Podcast. So, und jetzt sage ich es, wie es ist. Wir hören uns erst wieder in 4 Wochen. Ich genieße ein bisschen den Sommer. Oh, ich freue mich. Ihr hoffentlich

auch. Die Promis sind ja auch alle ausgeflogen. Aber in 4 Wochen gibt's für uns wieder ein Date. Und ich freue mich dann, euch wieder in alter Form hier bei mir begrüßen zu dürfen. Bis dann. Alles Gute.

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0: Dominik Schweiger. Der Verband kommunaler Unternehmen will strengere Regeln in puncto Wasserverbrauch. Hintergrund sind der Klimawandel, häufigere Trockenperioden und knapper werdende Grundwasservorräte. Thomas Belskin berichtet.
1: Der Verband verlangt, genehmigungsfreie Wasserentnahmen auch im privaten Bereich möglichst einzuschränken und alle Entnahmen digital zu erfassen. Die öffentliche Wasserversorgung müsse bei Engpässen Vorrang haben. Außerdem brauche es einen besseren Schutz des Grundwassers vor Schadstoffen. Eine vom Verband in Auftrag gegebene Umfrage zeigt, die meisten Menschen achten nach eigenen Angaben bereits auf ihren Wasserverbrauch.
0: Bundespräsident Steinmeier hat das Reformpaket der Bundesregierung begrüßt. Im ZDF-Sommerinterview sagte er, mit den Beschlüssen sei die politische Blockade überwunden worden. Das allein reiche aber nicht aus. Entscheidend sei, dass die Reformen auch für mehr Wirtschaftswachstum sorgten. Nur dann könne die Politik neues Vertrauen gewinnen. Auch Arbeitgeber und Gewerkschaften rief Steinmeier auf, den Reformkurs zu unterstützen. Die Bundesregierung will beim Unterhaltsvorschuss sparen. Künftig soll der Staat ausbleibende Unterhaltszahlungen nur noch bis zum 16. statt wie bisher zum 18. Geburtstag eines Kindes übernehmen. Das hat Familienministerin Prien angekündigt. Wer seiner Unterhaltspflicht nicht nachkommt, soll im Gegenzug mit strengeren Strafen rechnen. Möglich wäre unter anderem, dass der Führerschein entzogen wird. Die Hitzewelle im Juni hat bundesweit so viele Badetote gefordert wie seit mehr als 20 Jahren nicht. Nach Angaben der Deutschen Lebensrettungsgesellschaft ertranken mindestens 99 Menschen. Die DLRG warnt, dass bei weiteren Hitzewellen erneut viele Menschen ums Leben kommen könnten. Sie ruft dazu auf, Gefahren im Wasser nicht zu unterschätzen und auf riskante Aktionen zu verzichten.
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3: Und ich wünsche euch einen wunderschönen Sonntagabend. Wir haben sie wieder ausgewertet. Eure absoluten Favorites, die Songs, die ihr sucht, liked, streamt, die Musikvideos, die ihr euch anschaut. All das zusammengefasst in den kommenden 3 Stunden. Und bevor wir reinstarten,

0: Temper City und Self-Aware. Das war letzte Woche eure Nummer 3. War ja auch schon auf Platz 1 unserer Gong Top 30. Getoppt das Ganze von Let's Go! Der Soundtrack zur FIFA-WM in den Staaten in Kanada und Mexiko. Shakira auf der 2 letzte Woche und auf der 1 ganz oben.
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0: Ihr seid auch gut genug.
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0: Mit der Nummer 1 letzte Woche. Kitschkrieg, Blumengarten und Sheeran Davids und gut genug. Mal gucken, wie das in dieser Woche aussieht. Jetzt erstmal rein in eure Top 30.
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0: Und da haben wir einen meiner absoluten Favorites. Muss ich wirklich sagen. Magnetic von The Bowser. Einer eurer meistgesuchten Tracks. Und wir spielen, was ihr hören wollt.

Letzte Woche die 28, in dieser Woche die 29 für The Second Voice und Let Me Be in der insgesamt 13. Woche mit dabei und einer der meistgesuchten und meistgelikten Hits. Kommen wir jetzt von sommerlichen Klängen zu einer neuen Girlgroup, die wir euch vorstellen wollen, und zwar aus Großbritannien. Und sie bringen so ein bisschen den 90s-Vibe à la Destiny's Child oder En Vogue oder sowas mit zurück ins Jahr 2026 in ihrer Heimat. Schon sehr, sehr erfolgreich, wurden mit den Grammy zumindest nominiert für Best Progressive R&B Album in diesem Jahr nominiert, waren auch schon auf der Bühne beim Lollapalooza gestanden, gleichzeitig auch beim Coachella und sind jetzt auch vielleicht was für uns. Wir sind sehr gespannt, wie ihr die Nummer findet. Flow heißt die Band, Leak It heißt die Nummer. Die wollen wir euch jetzt vorstellen als Hit-Tipp im Countdown eurer Lieblingshits. Hier ist ganz neu auf dem Gong Hitradar Musik aus Großbritannien. Leak it.

0: Das sind eure Hit-Tipps im Countdown eurer Lieblingshits Flow und Leak It exklusiv zu hören hier bei eurem Sender mit Heimvorteil auf Radio Gong. Und wenn es euch gefällt, gerne ein Like da lassen auf unserer digitalen Playlist radiogong.com oder über die Gong-App.
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0: Und weiter im Countdown eurer Lieblingshits mit einer Nummer aus dem Jahr 2011. Ich feiere die wirklich komplett ab. Ist eine Nummer, die ich tatsächlich immer spielgefühlt, wenn ich beim Auflegen bin. Lucenzo und Don Omar und Danza Kuduro war, wie gesagt, im Jahr 2011 ein Mega-Hit. Ist aktuell auch wieder ganz hoch im Kurs bei euch. Gehört zu den meistgesuchten und meistgelikten Hits und deswegen natürlich drin im Countdown eurer Lieblingshits, auch wenn es in dieser Woche von der 17 auf die 28.

Another und Talk to You, einer der meistgesuchten Hits, und wir spielen, was ihr hören wollt an diesem Sonntagabend, an dem wir euch nicht nur eure Most Wanted Hits präsentieren wollen, sondern auch vielleicht die Songs, die es bald werden. Und dann kommen wir jetzt zu einer sehr, sehr interessanten Künstlerin. Sie heißt Naika und ist aus Frankreich, hat aber haitianische Wurzeln und ist mit ihrem Song One Track Mind in ihrer französischen Heimat ein absoluter Anwärter für den Sommerhit. Und vielleicht ist das ja auch ein Sommerhit für Deutschland, vielleicht auch für die Region. Sagt uns gerne, wenn ihr es euch angehört habt. Das ist ganz neu und exklusiv bei eurem Sender mit Heimvorteil. Naika, One Track Mind, hier bei Radio Gong, in euren Gong Top 30 als Hit-Tipp. Love had me blind, didn't see the context.

0: In Frankreich schon ein großer Hit und definitiv ein Anwärter für den Sommerhit. Vielleicht auch was für uns. Naika und One Track Mind exklusiv zu hören hier bei Radio Gong. Das sind die Hit-Tipps im Countdown eurer Lieblingshits. Und da haben wir dann auf der 26 Musik von Lea. Sie ist mit dabei mit Chemie. Nein, sie will uns keinen Chemieunterricht geben. Sie ist einer eurer Favorites in dieser Woche gewesen. Einer der meistgelikten und neu mit dabei im Countdown eurer Lieblingshits.
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0: Drop Day. Olivia Rodrigo ist zurück im Countdown eurer Lieblingshits als einer der meistgesuchten und meistgelikten Hits auf der 25 und das in dieser Woche. Wir spielen, was ihr hören wollt. Euer Countdown eurer Lieblingshits, der einzig wahren Chartliste für die Region, die ihr natürlich bestreiten könnt, die ihr mitbestimmen könnt auf radiogong.com und in der Gong-App natürlich auch alles, was ihr sucht, alles, was ihr streamt, die Musikvideos, die ihr euch anschaut. Und da kommen wir jetzt zu neuer Musik von Kygo, dem, wie hat Tommy Schmidt in seinem Podcast gesagt, der David Guetta Norwegens. So oder so ähnlich kann man ihn bezeichnen. Er kommt übrigens für ein Konzert nach Gladbach und ist auch Ende August in München beim Superblumen-Festival auf der Bühne und er hat jetzt eine neue Single rausgebracht. Das kam unter der Woche und das war, weil die Norweger so erfolgreich bei der WM ja unterwegs waren. Und er hat vor der Partie gegen Brasilien im Achtelfinale an Erling Haaland, dem Superstürmer der Norweger, so einen Post gemacht und hat nämlich einen alten Song von Erling Haaland gefunden, den er mit seinen Kumpels gemacht hat. Und die Originalnummer hieß Kygo You und genau so klingt die. Kygo You. Und er hat gesagt, wenn Erling Haaland mindestens einmal trifft, veröffentlicht er eine neue Version davon. Gesagt, getan, Erling Haaland hat gleich zweimal getroffen und hat sich gedacht, jawohl, dann gibt's jetzt Kygo You von Kygo, Flows Kings, GMK und Lyng. Und wie gesagt, in Norwegen ist das schon direkt auf 1 gegangen. Vielleicht ja auch was für uns. Hier ist Kygo und Kygo You.
1: Auf jeden Fall. 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

0: Kaigo rudert mit seinen Norwegern mit Gurgu You. Hier bei eurem Sender mit Heimvorteil. Neu auf dem Gong. 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
0: Und da kommen wir jetzt zu einer neuen Nummer, die gar nicht so neu ist. Sie ist 16 Jahre schon alt, ist aber aktuell wieder komplett viral gegangen. Liegt auch daran, dass es bei einem Netflix-Film Voicemails for Isabel, übrigens in den Netflix-Charts ganz oben mit dabei, der Soundtrack auch davon ist. Und Dancing on My Own von Robin aus dem Jahr 2010 ist da auch wirklich ein gemeinsamer Tanz. Das wird natürlich dann viel auf TikTok nachgetanzt und dadurch ist das Ding ganz oben.

in den Charts mit dabei, ist beispielsweise Platz 6 der meistgesuchten Tracks und deswegen neu mit dabei im Countdown eurer Lieblingshits. Hier ist Rap, Robin und Dancing on My Own.

Euer Sonntagabend mit Fan und Dalton, versprich mir. Und sie haben euch gefragt, versprecht ihr mir, dass ihr votet? Und ihr habt gesagt, ja, machen wir. Denn ihr habt fleißig gewotet für Fan und Dalton und versprich mir. Deswegen natürlich mit dabei im Countdown eurer Lieblingshits an diesem Sonntagabend hier bei Radio Gong. Auch wenn es in dieser Woche ein bisschen bergab ging von der 10 auf die 23. Sie kommen ja in die Region, genauer gesagt zu Wein am Stein, das in dieser Woche ja losgegangen ist. Mitten in den Weinbergen werden sie demnächst spielen und das Schöne ist, da gibt es auch tatsächlich noch ein paar Restkarten. Haltet euch ran, wenn ihr Fan und Dalton live erleben wollt. Hier ist euer Heimvorteil am Sonntagabend mit euren Most Wanted Hits in euren Gong Top 30 und Musik jetzt von dem Mann, der gefühlt immer ein Abo auf die 1 hat. Egal mit welcher Nummer er irgendwie rauskommt, ihr feiert sie richtig ab. Die Rede ist von Teddy Swims, egal ob das Lose Control, Bad Dreams oder was auch immer war, ihr habt ihn auf die 1 gebracht. Und auch die Frage, ob das mit Breakup in Reverse klappt. Das ist ganz neu und exklusiv zu hören hier bei Radio Gong.

0: Noch auf dem Gong Hitradar, Teddy Swims und Break Up in Reverse hier bei eurem Sender mit Heimvorteil. Die Hit-Tipps im Countdown eurer Lieblingshits. Mal gucken, wie diese Nummer bei euch ankommt. Auf der 22 haben wir den Mann, mit dem wir in knapp 2 Wochen feiern werden. Und zwar in Kitzingen am Stadtbalkon wird er live auf der Bühne stehen. Und mit einem Lied war er letzte Woche als Re-Entry mit dabei und in der 10. Woche insgesamt mit am Start. Und vorher, wie gesagt, die Info, dass wir mit euch dort feiern wollen.
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Für mich auch einer der Sommerhit-Anwärter, DJ Goja und Michiko bei Radio Gong. In dieser Woche einer der meistgesuchten und eines der beliebtesten YouTube-Videos und wir spielen, was ihr hören wollt. Letzte Woche war das die 26, in dieser Woche die 21. Es ging also ordentlich nach oben. Und bevor wir weitermachen im Countdown, gibt's jetzt noch neue Musik von dem Act, der uns diesen Sommerhit gebracht hat. Damals mit Bowser, 9 bis 9. Und er hat jetzt eine neue Single am Start, die heißt Rhythm. Und wenn man an Rhythm denkt, denkt man entweder an Rhythm is a Dancer von Snap oder This is the Rhythm of the Night von Corona. Und das Zweitere ist es. Das ist das Original. Und jetzt gibt's wie gesagt die 2026er Version von Sierra. Exklusiv zu hören hier bei Radio Gong im Countdown eurer Lieblingshits. Ist das ein Hit-Tipp?

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1: Ich bin Dominik Schweiger. Familienministerin Prien will den staatlichen Unterhaltsvorschuss künftig nur noch bis zum 16. Geburtstag von Kindern zahlen. Dazu will sie einen entsprechenden Gesetzentwurf vorlegen. Hintergrund sind die Sparvorgaben an den Bundeshaushalt. Tine Klimach berichtet.
2: Alleinerziehende können vom Staat Unterhaltsvorschuss beantragen, wenn der andere Elternteil, in der Praxis oftmals der Vater, kaum oder keinen Unterhalt zahlt. Der Staat kann sich das Geld eigentlich dann zurückholen, in der Praxis gelingt das aber nur selten. Und seit der letzten Reform haben sich die Ausgaben dazu vervierfacht. Kritik an den Plänen, den Vorschuss nur bis zum 16. Lebensjahr zu zahlen, kommt vom Deutschen Kinderhilfswerk.
1: Beruhigende Nachrichten aus Spanien. Der Großbrand im Süden des Landes breitet sich nicht mehr aus. Die ersten Evakuierten dürfen sogar in ihre Häuser zurück, heißt es von den Behörden. Fast 7000 Hektar Wald sind zerstört. Mindestens 12 Menschen sind ums Leben gekommen. 23 weitere gelten noch als vermisst. Brandursache könnte den Angaben nach eine kaputte Stromleitung gewesen sein, die in ein trockenes Gebüsch gefallen ist. Er ist nicht der Erste, der das fordert. Bundesverkehrsminister Schnieder will, dass die Deutsche Bahn sich mehr um ihre Pünktlichkeit kümmert. Dabei gehe es nicht nur um Investitionen, sondern auch um bessere Abläufe im täglichen Betrieb, hieß es. Als Beispiel nannte Schnieder die Reinigung verspäteter Züge. Wenn dafür weniger Zeit bleibe, müsse die Bahn entsprechend mehr Personal einsetzen. In den Alpen sind zwei Gleitschirmflieger bei Unfällen ums Leben gekommen. In Tirol starb eine 28-jährige Frau aus Hessen, nachdem sie gegen einen Baum geprallt war. In Südtirol kam ein italienischer Pilot bei einem Tandemflug ums Leben. Seine Passagierin aus Deutschland blieb unverletzt.
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4: Und ich wünsche euch einen wunderschönen Sonntagabend. Wir haben sie wieder ausgewertet, eure Favorites. Die Songs, die ihr sucht, liked, streamt, die Musikvideos, die ihr euch anschaut. All das zusammengefasst jetzt noch 2 Stunden, denn die ersten 10 Plätze haben wir schon hinter uns gelassen. Die große Frage ist, Kitsch Creek erneut die 1?
5: Du bist gut genug. 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
4: Das ist nämlich der Titelverteidiger der letzten 2 Wochen. Von Kid Creek, Blumengarten und Shirin David. Gefolgt letzte Woche von Let's Go Shakira. Der Soundtrack zur WM. Letzte Woche eure Nummer 2 und auf der 3 auch das war schon ganz oben. Temper City und Self-Aware. Jetzt geht's erstmal rein in eure Top 20.
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Und da kommen wir jetzt zu einem, auch eine Nummer, die seit Wochen so ein bisschen Sommerfeeling uns verbreitet. Ügel und Sultan, Jamaika, bam, bam. Hier bei Radio Gong in dieser Woche von der 18 zwar auf die 20, ein bisschen nach unten, aber auch schon unfassbare 19 Wochen mit dabei im Countdown eurer Lieblingshits.

Eine ehemalige Nummer 1 unserer Gong Top 30, Alex Warren und Fever Dream. Einer der meistgesuchten und meistgelikten Hits in dieser Woche. Eure Nummer 19. Es ging damit 3 Plätze nach oben hier bei Radio Gong. Und von Alex Warren kommen wir jetzt zu einer der erfolgreichsten Rockbands der Geschichte. Vor 50 Jahren haben sie sich gegründet. Sie feiern also in diesem Jahr ein halbes Jahrhundert. Die Rede ist von U2. Und es gibt ein neues Album, das in den Startlöchern steht. Das allererste seit 9 Jahren, soll dieses Jahr noch rauskommen. Und vorab gibt es jetzt eine neue Single, die heißt Street of Dreams. Die wollen wir euch jetzt mal vorstellen. Hier ist für euch das neueste Werk von Bono und The Edge und ihren Kompagnons. Hier ist U2 und Street of Dreams.

0: Eine der erfolgreichsten Rockbands aller Zeiten, U2, mit neuem Album in diesem Jahr noch. Und das die Vorab-Single Street of Dreams, exklusiv zu hören hier bei Radio Gong.
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0: Weiter im Countdown eurer Lieblingssitze und eine Nummer, die ebenfalls schon auf Platz 1 unserer Gong Top 30 war. Und zwar ist das Tame Impala und Dracula in der insgesamt 14. Woche mit am Start. Und das weiterhin einer der meistgesuchten, meistgelikten und meistgestreamten Songs hier vor dem Sender mit Heimvorteil.

0: der meistgelikten in der vergangenen Woche und wir spielen, was ihr hören wollt und zeigen euch natürlich auch neue Musik von zwei Acts aus Deutschland, die sich einen Klassiker aus den 90ern genommen haben und was ganz Eigenes draus gemacht haben. Und zwar den Klassiker, den kennt ihr auf jeden Fall und das ist The Verve Bittersweet Symphony. Und jetzt gibt's zu The Bittersweet Symphony eine neue Version, und zwar von Lavinia und Eli Oaks. Und die neue Single heißt Reasons. Und sie haben uns auch mal erklärt, um was geht's darin?
1: Im Kern geht's darum, sich frei zu fühlen, spontan zu sein und einfach das Leben zu feiern. Der Song hat für mich so eine Alles-ist-möglich-Energie. Einfach den Moment genießen und nicht an den eventuellen kleinen Kater von morgen denken.
0: Passend also, wenn man so ein bisschen nachkatert, vielleicht noch vom schönen langen Wochenende, wo wir auch so schöne Temperaturen und warmes Wetter hatten. Also, jetzt gibt's was Neues hier auf eure Ohren, unser nächster Hit-Tipp. Und ich würde sagen, die beiden dürfen ihre neue Single gerne mal selber anmoderieren.
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seit Anfang des Jahres nicht mehr aus den Charts wegzudenken. Da gab es das große Finale von Stranger Things. Da war Joe auch ein Teil und in dieser Woche ist er wieder auf der 17 mit dabei im Countdown. Eurer Lieblingshits war eine

0: Die Hit-Tipps im Countdown eurer Lieblingshits Lavinia und Eli Oaks und Reasons hier bei Radio Gong. An diesem Sonntagabend, an dem wir euch eure Most Wanted Hits präsentieren. Und das war die 11 der Vorwoche und die 16 in dieser Woche für Alok, Alan Walker und Kiddo Headlights.
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haben wir bei der Gong Club Tour beim großen Finale in Veitshöchheim in diesem Jahr schon groß gefeiert. Die Rede ist von Kamrad und Hug Yourself. In dieser Woche wieder mit dabei im Countdown eurer Lieblingshits, einer der meistgelikten. Und wir spielen, was ihr hören wollt, und zeigen euch neue Musik. Und da haben wir jetzt eine länderübergreifende Kollaboration. Wir haben auf der einen Seite das niederländische DJ-Trio Criss Cross Amsterdam, dazu eine brasilianische Künstlerin, die heißt Luisa Sonsa, und ein französischer Produzent, Willy William. Alle drei Acts, massive globale Reichweite, und haben sich jetzt zusammengetan für eine neue Nummer. Criss Cross Amsterdam, Luis Sonsa und Willy William mit My Oh My. Ein Hit-Tipp im Countdown eurer

0: Die neuesten Tracks nur hier bei eurem Sender mit Heimvorteil mit Chris Cross Amsterdam, Luisa, Sansa und Willy William. Niederländisch, brasilianisch, französisches Trio sozusagen. Exklusiv hier bei eurem Sender mit Heimvorteil.
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0: Schönen Sonntagabend mit euren absoluten Most Wanted Hits. Und da haben wir auch aktuelle Musik von Summer. Und zwar Homewrecker. Auch diese Nummer ist schon wochenlang mit dabei im Countdown eurer Lieblingshits und darf auch in dieser Woche nicht fehlen. Die 20 der Vorwoche, die 14 in dieser Woche.

Hier ist Radio Gong am Sonntagabend mit euren Most Wanted Hits und einem Dauerbrenner. Ja, seit Anfang des Jahres ist der Hashtag 2016er Vibe über uns hinweggeschwappt und Sarah Larsson mit Lush Life hat davon mal ordentlich profitiert. War ja sogar auf Platz 1 der deutschen Charts und mit Lush Life ist sie auch in dieser Woche bei euch ganz hoch im Kurs. Es ging nochmal ordentlich nach oben von der 29 auf die 13 in dieser Woche. Eine der meistgelikten, meistgestreamten und eines der beliebtesten YouTube-Videos hier bei eurem Sender mit Heimvorteil. An diesem Wochenende, an dem wir viel Sonne hatten, ja, Temperaturen rund um 30 Grad und da kommt ein neuer Sommerhit gerade recht. Und zwar Alex Sint heißt der junge Mann. Er hat einen schönen Dance-Sound für lange Sommernächte, sonnige Tage, unvergessliche Momente, wie es so schön heißt. Hier ist für euch Summer Love, passender Soundtrack für diesen Sonntagabend hier bei Radio Gong.

0: Die Hit-Tipps im Countdown eurer Lieblingshits mit Musik aus Deutschland von Alex Zint. Summer Love, passender Soundtrack bei so wirklich herrlichen Temperaturen und einem lauen Sommerabend, wie man so schön sagt, hier bei Radio Gong. Die Hit-Tipps im Countdown eurer Lieblingshits. Und wir machen weiter mit Musik von Harry Styles. American Girls ist einer der meistgesuchten und meistgelikten Tracks in dieser Woche gewesen. Und letzte Woche war das die 13, in dieser Woche die 12.
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Ein Dauerbrenner in den Gong Top 30. Jazik und Aiken war ja auch schon auf Platz 1 unserer Top 30 und in dieser Woche auch weiterhin ganz oben bei euch mit dabei. Auf der 11 von der 15 ging es also nochmal 4 Plätze nach oben in der insgesamt 46. Woche mit am Start. Unfassbare Erfolgsgeschichte. Und Jazik ist ja jemand, der zuletzt ja auch live in der Region auf der Bühne stand, beim Heroes Festival, vor etwa einem Monat. Und er hat schon wieder was Neues am Start. Und zwar diesmal zusammen mit Luciano. Die beiden haben sich zusammengetan und bringen jetzt auch ein gemeinsames Album raus. Starboys heißt das Ganze. Das wird im September erscheinen. Und vorab gibt es jetzt Gimme. Und das ist auch so ein schöner sommerlicher Beat mit Rap-Parts mit dabei von Luciano und Jazik. 9 exklusiv hier bei Radio Gong

Luciano und Yazeek und Gimme. Wie gesagt, ein neues gemeinsames Album kommt im September und das war unser Hit-Tipp jetzt noch hier bei Radio Gong. An diesem Sonntagabend, an dem wir jetzt auch noch Zeit haben, ein bisschen in der Zeit zurückzugehen. Wir gehen ins Jahr 2017. Tatsächlich damals, also gefühlt Wochen, wenn nicht sogar monatelang auf der 1 natürlich Despacito. Wir wollen euch heute die Nummer 2, genau heute von vor 9 Jahren spielen. Und zwar war das Robin Schulz mit Okay. Zusammen mit James Blunt und deswegen gibt es jetzt unseren Flashback-Titel hier bei uns in den Gong Top 30, die Nummer 2, genau heute, vor 9 Jahren.

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1: Ich bin Dominik Schweiger. Der Verband kommunaler Unternehmen fordert strengere Regeln für die Wasserentnahme. Angesichts von Klimawandel, Trockenheit und sinkenden Grundwasservorkommen sollen künftig weniger Ausnahmen ohne Genehmigung erlaubt sein. Das könnte auch die Bewässerung von Gärten oder die Wasserentnahme für landwirtschaftliche Betriebe betreffen. Für viele Alleinerziehende könnte es künftig weniger Unterstützung vom Staat geben. Familienministerin Prehn will den Unterhaltsvorschuss nur noch bis zum 16. Geburtstag eines Kindes zahlen. Als Grund nennen sie die Sparvorgaben für den Bundeshaushalt. Kritik an den Plänen kommt unter anderem vom Deutschen Kinderhilfswerk. Bundespräsident Steinmeier hat das Reformpaket der Bundesregierung begrüßt. Im ZDF-Sommerinterview sagte er, mit den Beschlüssen sei die politische Blockade überwunden worden. Das allein reiche aber nicht aus. Entscheidend sei, dass die Reformen auch für mehr Wirtschaftswachstum sorgten. Nur dann könnte die Politik neues Vertrauen gewinnen. Auch Arbeitgeber und Gewerkschaften rief Steinmeier auf, den Reformkurs zu unterstützen. Seit über 20 Jahren sind in einem Juni nicht mehr so viele Menschen beim Baden gestorben wie dieses Jahr. Laut DLRG sind bundesweit mindestens 99 Menschen beim Schwimmen ums Leben gekommen. Von einem tragischen Start in die Badesaison ist die Rede. Jonas Mikolajczak berichtet.
2: 90% der Badetoten im Juni waren Männer, die meisten davon nicht älter als 30 Jahre. Laut DLRG überschätzen junge Männer oft ihre eigenen Fähigkeiten und bringen sich selbst in Gefahr. Häufig sind es unerwartete Strömungen, Temperaturunterschiede, schlechte Schwimmfähigkeiten und Sprünge in zu flache Gewässer, die zum Ertrinken führen. Die DLRG rät deshalb dringend, im besten Fall nicht allein schwimmen gehen und bitte nur bewachte Badestellen nutzen.
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4: Und ich wünsche einen wunderschönen Sonntagabend. Wir haben sie nämlich wieder ausgewertet. Die besten 10 Songs stehen an. Eure Top 10 im Countdown eurer Lieblingshits. Und die große Frage ist natürlich, ist gut genug? Immer noch auf der 1.
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4: Kitsch Creek, Blumengarten und Shirin David waren es nämlich in den vergangenen 2 Wochen. Die Titelverteidiger also. Am Ende der Stunde sind wir schlauer und wir sind sehr gespannt, wer ganz oben sein wird.
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4: Jetzt erstmal rein in die Top 10 und eine Nummer, die zurück in den Top 10 ist, und zwar BTS, die schwimmende Runde. Von der 12 ging es wieder 2 Plätze nach oben. Ist einer der meistgelikten gewesen in dieser Woche und wir spielen, was ihr hören wollt.
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0: Stickfinger und Run, Run, River. Eure Nummer 9 in dieser Woche im Countdown eurer Lieblingshits. Einer eurer absoluten Favorites war nämlich auch einer der meistgelikten und wir spielen, was ihr hören wollt an diesem Sonntagabend hier bei eurem Sender mit Heimvorteil. Letzte Woche war das übrigens die 25, ging es also ordentlich nach oben. Von David Guetta, einem der größten Superstars im DJ-Business, kommen wir zum nächsten und zwar zu Kygo. Der hat eine neue Single am Start zusammen mit Max McNown. Das ist ein Country-Sänger und die beiden haben sich jetzt zusammengetan. Und es gibt so dieses typische Kygo, Deep House und dann so Country-Pop und das zusammen ergibt Take Me Back. Wir sind sehr gespannt, wie das bei euch ankommt. Neu auf dem Gong-Hitradar, Kygo und Max McNown.
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0: Neuen exklusiv zu hören hier bei Radio Gong Kaigo zusammen mit Max McNown und Take Me Back, die Hit-Tipps im Countdown eurer Lieblingshits.
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0: Weiter im Countdown eurer Lieblingshits. Ja, die Halbfinals, die stehen fest. Im Laufe der Woche wissen wir dann auch, wer wird der neue Weltmeister. Viele tippen ja natürlich auf Frankreich. Frankreich! Mal gucken, wie es kommt. Jetzt gibt es erstmal den offiziellen WM-Hit von Andrea Bocelli, David Guetta, Adrian Megan, The Stallion. Hier ist für euch DNA, produziert das Ganze ja von den Jungs von Fastboy, die aus Karlstadt kommen. Die kommen übrigens am 8. August nach Würzburg vor die Residenz. Könnt ihr euch euer Ticket sichern. Jetzt erst aber mal den Song, den sie geschrieben haben. David Guetta hat ihn produziert, zusammen mit Andrea Bocelli. DNA, der Official FIFA World Cup Anthem. 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

0: YouTube-Videos war in der vergangenen Woche. Ihr spielt, was ihr hören wollt. Und im Content eurer Lieblingshits geht's weiter mit Summer Jam und Kilimanjaro. Auch das gehört zu den meistgesuchten, meistgelikten, meistgestreamten und beliebtesten YouTube-Videos diese Woche. Eure Nummer 6 war ja auch schon ganz oben mit dabei, genauer gesagt bis auf Platz 2 vorgekommen. Letzte Woche war das noch die 4.
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Letzte Woche war das noch auf der 3, diese Woche auf der 7. Das heißt, es hat sich auf jeden Fall in der Top 3 was getan. Tamper City und Self-Aware, auch wenn das weiterhin einer der meistgesuchten, meistgelikten, meistgestreamten und eines der beliebtesten YouTube

0: Also diese Nummer feiere ich im Moment auch komplett ab und ihr auch. Das war der meistgesuchte Track in der vergangenen Woche. Die 5 der Vorwoche, die 5 in dieser Woche. Ugel und Moving to the Sun hier bei Radio Gong. Euer Sender mit Heimvorteil an diesem Sonntagabend mit euren absoluten Most Wanted Hits.
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0: Und ihr habt es vorhin schon gesagt, wenn er eine neue Nummer rausbringt, dann geht die gleich immer ganz oben mit in die Charts rein. Die Rede ist von Teddy Swims und auch mit seiner neuen Nummer Mr. Know-It-All ist er ganz oben mit dabei im Countdown eurer Lieblingshits. Das war in dieser Woche eine der meistgesuchten und meistgelikten Hits hier bei Radio Gong. Und damit ist er auch mal ordentlich nach oben gegangen, nämlich von der 21 wieder zurück auf die 4. Er war ja auch schon ganz oben im Countdown eurer Lieblingshits.

Zahlen werden immer kleiner, die Hits dafür immer größer. Bibi Rexha ist zurück in den Top 3 mit New Religion. Sie hat es in diesem Jahr insgesamt 17 Mal in die Top 30 reingeschafft. Sie

0: war mal auf Platz 2, hat es ganz knapp immer nicht geschafft, aber sie ist zurück in den Top 3 in dieser Woche, war nämlich Platz 2 der meistgelikten Songs, dazu noch einer der meistgesuchten und wir spielen, was ihr hören wollt. Das ist euer Heimvorteil mit euren Most Wanted Hits.
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0: Aber die Frage ist, was hat sich denn getan oder was hat sich vielleicht denn auch nicht getan? Ich kann es euch sagen, sie hat es ganz knapp nicht geschafft, ganz nach oben zurückzukommen, und zwar Shakira mit Die Die. Auch wenn das Platz 2 der meistgesuchten Tracks war, der meistgestreamte Song, das beliebteste YouTube-Video und einer der meistgelikten. In der Endabrechnung eure Nummer 2 wie in der Vorwoche ist Shakira mit Burna Boy.

0: Eure Nummer 2, der Song zur WM 2026 in den USA, Kanada und Mexiko, Shakira und Dai Dai. Nächste Woche wird sie auch auf der Bühne stehen beim Finale der WM. Wir sind gespannt, wer dann da aufeinander tritt. Und dann gibt es ja auch eine große Halftime-Show mit Justin Bieber, mit Shakira, mit Coldplay und was weiß ich wem noch. 1000 Leute sind da gefühlt mit dabei. Ich bin sehr gespannt, ob das Ganze auch in diesen 11 Minuten, wie es angekündigt wird, auch dann alles vonstatten geht. Jetzt sind wir aber erstmal gespannt. Wer ist denn ganz oben?
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0: Ah, ihr werdet es euch schon denken können, oder? Kitsch Creek ist erneut ganz oben, Platz 2 der meistgestreamten, Platz 2 der beliebtesten YouTube-Videos, aller der meistgesuchten, meistgelikten Tracks. Und wahrscheinlich, vielleicht, wer weiß, der Sommerhit des Jahres in Deutschland. Hier ist für euch gut genug, zusammen mit Blumengarten und Shirin David.

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Das ist sie also, die Nummer 1. Heute an diesem 12. Juli. Kids Creek, Blumengarten und Shirin David mit Gut genug hier bei Radio Gong. Und das waren sie, eure Gong Top 30 an diesem Sonntagabend. Ich hoffe, es hat euch Spaß gemacht. Die komplette Liste gibt es natürlich zum Nachlesen spätestens ab morgen. Da haben wir uns auf der Homepage auf radiogong.com oder auch über die Gong-App. Und damit sage ich Alex Marder Servus. Wir hören uns morgen Abend zu euren Hits des Tages wieder. Und dann sind wir sehr gespannt, wie nächste Woche dann die Gong Top 30 aussehen werden. Denn ihr habt es ja in der Hand. Mit einem Like, mit euren Votes auf radiogong.com und in der Gong-App. Und ich sage Servus mit neuer Musik von Neptunica, einem DJ und Produzenten auch aus Deutschland. What If heißt die neue Single und die wollen wir euch jetzt noch als Hit-Tipp mit ans Herz legen. Auch da, wenn es euch gefällt, gerne Like da lassen. Damit Servus und einen schönen Sonntagabend euch.

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1: Ich bin Dominik Schweiger. Familienministerin Prien will den staatlichen Unterhaltsvorschuss künftig nur noch bis zum 16. Geburtstag von Kindern zahlen. Dazu will sie einen entsprechenden Gesetzentwurf vorlegen. Hintergrund sind die Sparvorgaben an den Bundeshaushalt. Tine Klimach berichtet.
2: Alleinerziehende können vom Staat Unterhaltsvorschuss beantragen, wenn der andere Elternteil, in der Praxis oftmals der Vater, kaum oder keinen Unterhalt zahlt. Der Staat kann sich das Geld eigentlich dann zurückholen, in der Praxis gelingt das aber nur selten. Und seit der letzten Reform haben sich die Ausgaben dazu vervierfacht. Kritik an den Plänen, den Vorschuss nur bis zum 16. Lebensjahr zu zahlen, kommt vom Deutschen Kinderhilfswerk.
1: Beruhigende Nachrichten aus Spanien. Der Großbrand im Süden des Landes breitet sich nicht mehr aus. Die ersten Evakuierten dürfen sogar in ihre Häuser zurück, heißt es von den Behörden. Fast 7000 Hektar Wald sind zerstört. Mindestens 12 Menschen sind ums Leben gekommen. 23 weitere gelten noch als vermisst. Brandursache könnte den Angaben nach eine kaputte Stromleitung gewesen sein, die in ein trockenes Gebüsch gefallen ist. Er ist nicht der Erste, der das fordert. Bundesverkehrsminister Schnieder will, dass die Deutsche Bahn sich mehr um ihre Pünktlichkeit kümmert. Dabei gehe es nicht nur um Investitionen, sondern auch um bessere Abläufe im täglichen Betrieb, hieß es. Als Beispiel nannte Schnieder die Reinigung verspäteter Züge. Wenn dafür weniger Zeit bleibe, müsse die Bahn entsprechend mehr Personal einsetzen. In den Alpen sind zwei Gleitschirmflieger bei Unfällen ums Leben gekommen. In Tirol starb eine 28-jährige Frau aus Hessen, nachdem sie gegen einen Baum geprallt war. In Südtirol kam ein italienischer Pilot bei einem Tandemflug ums Leben. Seine Passagierin aus Deutschland blieb unverletzt.
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1: Ich bin Hendrik Daum. Bundespräsident Steinmeier hat das Reformpaket der Bundesregierung begrüßt. Im ZDF-Sommerinterview sagte er, mit den Beschlüssen sei die politische Blockade überwunden worden.
2: Es könnte sein, dass wir gerade eine neue Phase in der Politik der Koalition erleben. Ich will sagen, dass man die Selbstblockade innerhalb der Koalition aufgehoben hat, aufgelöst hat und hoffentlich aus den beschlossenen Paketen, die jetzt auf dem Weg sind, auch die Lust an der Gestaltung zurückgewinnt.
1: Arbeitgeber und Gewerkschaften rief Steinmeier auf, den Reformkurs zu unterstützen. Für viele Alleinerziehende könnte es künftig weniger Unterstützung vom Staat geben. Bundesfamilienministerin Prien will den Unterhaltsvorschuss nur noch bis zum 16. Geburtstag eines Kindes zahlen. Als Grund nennt sie die Sparvorgaben für den Bundeshaushalt. Scharfe Kritik an den Plänen kommt vom Deutschen Kinderhilfswerk. Der Verband kommunaler Unternehmen fordert strengere Regeln für die Wasserentnahme. Angesichts von Klimawandel, Trockenheit und sinkenden Grundwasservorkommen sollen künftig weniger Ausnahmen erlaubt sein. Das könnte auch die Bewässerung von Gärten oder die Wasserentnahme für landwirtschaftliche Betriebe betreffen. Tennisprofi Alexander Zverev hat das Finale von Wimbledon verloren. Gegen den Weltranglisten-Ersten Jannik Sinner unterlag er in einem hochklassigen Match mit 1:3 Sätzen. Zverev war zunächst in Führung gegangen, ehe Sinner ausglich und dann auch den dritten Satz gewann. Anschließend kam es zum Tiebreak im vierten Satz, den der Italiener mit 6:4 für sich entschied. Trotz der Niederlage gibt es für Zverev aber auch Positives. Durch den Einzug ins Wimbledon-Finale rückt der Hamburger ab morgen in der Weltrangliste auf Platz 2.
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1: Ich bin Hendrik Daum. Bundespräsident Steinmeier hat das Reformpaket der Bundesregierung begrüßt. Im ZDF-Sommerinterview sagte er, mit den Beschlüssen sei die politische Blockade überwunden worden.
2: Es könnte sein, dass wir gerade eine neue Phase in der Politik der Koalition erleben. Will sagen, dass man die Selbstblockade innerhalb der Koalition aufgehoben hat, aufgelöst hat und hoffentlich aus den beschlossenen Paketen, die jetzt auf dem Weg sind, auch die Lust an der Gestaltung zurückgewinnt.
1: Arbeitgeber und Gewerkschaften rief Steinmeier auf, den Reformkurs zu unterstützen. Für viele Alleinerziehende könnte es künftig weniger Unterstützung vom Staat geben. Bundesfamilienministerin Prien will den Unterhaltsvorschuss nur noch bis zum 16. Geburtstag eines Kindes zahlen. Als Grund nennt sie die Sparvorgaben für den Bundeshaushalt. Scharfe Kritik an den Plänen kommt vom Deutschen Kinderhilfswerk. Der Verband kommunaler Unternehmen fordert strengere Regeln für die Wasserentnahme. Angesichts von Klimawandel, Trockenheit und sinkenden Grundwasservorkommen sollen künftig weniger Ausnahmen erlaubt sein. Das könnte auch die Bewässerung von Gärten oder die Wasserentnahme für landwirtschaftliche Betriebe betreffen. Tennisprofi Alexander Zverev hat das Finale von Wimbledon

0: Hilton verloren. Gegen den Weltranglisten-Ersten Jannik Sinner unterlag er in einem hochklassigen Match mit 1:3 Sätzen. Zverev war zunächst in Führung gegangen, ehe Sinner ausglich und dann auch den dritten Satz gewann. Anschließend kam es zum Tiebreak im vierten Satz, den der Italiener mit 6:4 für sich entschied. Trotz der Niederlage gibt es für Zverev auch Positives. Durch den Einzug ins Wimbledon-Finale rückt der Hamburger ab morgen in der Weltrangliste auf Platz 2.
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1: Ich bin Hendrik Daum. Bundespräsident Steinmeier begrüßt die von der Koalition beschlossenen und angestoßenen Reformen. Endlich ist etwas Wichtiges passiert, sagte Steinmeier im ZDF-Sommerinterview.
2: Es könnte sein, dass wir gerade eine neue Phase in der Politik der Koalition erleben. Ich will sagen, dass man die Selbstblockade innerhalb der Koalition aufgehoben hat, aufgelöst hat und hoffentlich aus den beschlossenen Paketen, die jetzt auf dem Weg sind, auch die Lust an der Gestaltung zurückgewinnt. Das ist das, was mindestens erforderlich ist, um diesen Weg der Reformen fortzusetzen.
1: Gleichzeitig betonte Steinmeier, dass es entscheidend sei, dass die Reformen auch für mehr Wirtschaftswachstum sorgten. Nur dann könne die Politik neues Vertrauen gewinnen. Für viele Alleinerziehende könnte es künftig weniger Unterstützung vom Staat geben. Bundesfamilienministerin Prien will den Unterhaltsvorschuss nur noch bis zum 16. Geburtstag eines Kindes zahlen. Als Grund nennt sie die Sparvorgaben für den Bundeshaushalt. Scharfe Kritik an den Plänen kommt vom Deutschen Kinderhilfswerk. In der Nähe von Paris hat die französische Polizei wegen Terrorverdachts den Umkreis einer Synagoge evakuiert. Zuvor waren zwei Kriegswaffen in einem Auto entdeckt worden, das in

0: Nähe des Gotteshauses abgestellt war. Etwa 300 Menschen sind von der Evakuierung betroffen. Der Hamburger Tennisprofi Alexander Zverev hat die Krönung seines starken Wimbledon-Turniers verpasst. Zverev verlor das Endspiel gegen den italienischen Weltranglisten-Ersten Jannik Sinner in 4 Sätzen mit 7:6, 6:7, 3:6 und 4:6. Doch trotz der Niederlage gibt es für Zverev gleichzeitig allen Grund zu feiern, denn durch den Einzug ins Wimbledon-Finale rückt er ab morgen in der Weltrangliste auf Platz 2.
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0: bin Hendrik Daum. Bundespräsident Steinmeier begrüßt die von der Koalition beschlossenen und angestoßenen Reformen. Endlich ist etwas Wichtiges passiert, sagte Steinmeier im ZDF-Sommerinterview.
1: Es könnte sein, dass wir gerade eine neue Phase in der Politik der Koalition erleben. Will sagen, dass man die Selbstblockade innerhalb der Koalition aufgehoben hat, aufgelöst hat und hoffentlich aus den beschlossenen Paketen, die jetzt auf dem Weg sind, auch die Lust an der Gestaltung zurückgewinnt. Das ist das, was mindestens erforderlich ist, um diesen Weg der Reformen fortzusetzen.
0: Gleichzeitig betonte Steinmeier, dass es entscheidend sei, dass die Reformen auch für mehr Wirtschaftswachstum sorgten. Nur dann könne die Politik neues Vertrauen gewinnen. Für viele Alleinerziehende könnte es künftig weniger Unterstützung vom Staat geben. Bundesfamilienministerin Prien will den Unterhaltsvorschuss nur noch bis zum 16. Geburtstag eines Kindes zahlen. Als Grund nennt sie die Sparvorgaben für den Bundeshaushalt. Scharfe Kritik an den Plänen kommt vom Deutschen Kinderhilfswerk. In der Nähe von Paris hat die französische Polizei wegen Terrorverdachts den Umkreis einer Synagoge evakuiert. Zuvor waren zwei Kriegswaffen in einem Auto entdeckt worden, das in der Nähe des Gotteshauses abgestellt war. Etwa 300 Menschen sind von der Evakuierung betroffen. Der Hamburger Tennisprofi Alexander Zverev hat die Krönung seines starken Wimbledon-Turniers verpasst. Zverev verlor das Endspiel gegen den italienischen Weltranglisten-Ersten Jannik Sinner in 4 Sätzen mit 7:6, 6:7, 3:6 und 4:6. Doch trotz der Niederlage gibt es für Zverev gleichzeitig allen Grund zu feiern, denn durch den Einzug ins Wimbledon-Finale rückt er ab heute in der Weltrangliste auf Platz 2 vor.
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1: Ich bin Hendrik Daum. Der Konflikt zwischen den USA und dem Iran um die Straße von Hormuz ist erneut eskaliert. Nach Angaben des Pentagon führten die USA zuletzt rund 140 Attacken auf militärische Ziele im Iran durch. Auch zur Stunde laufen demnach Angriffe. Teheran reagierte mit Attacken auf Ziele in den Golfstaaten Kuwait, Katar und Oman. Auslöser der erneuten Gefechte war eine iranische Attacke auf ein Handelsschiff in der Straße von Hormuz. Bundespräsident Steinmeier hat das Reformpaket der Bundesregierung begrüßt. Im ZDF-Sommerinterview sagte er, mit den Beschlüssen sei die politische Blockade überwunden worden. Das allein reiche aber nicht aus. Entscheidend sei, dass die Reformen auch für mehr Wirtschaftswachstum sorgten. Nur dann könne die Politik neues Vertrauen gewinnen. Auch Arbeitgeber und Gewerkschaften rief Steinmeier auf, den Reformkurs jetzt zu unterstützen. Für viele Alleinerziehende könnte es künftig weniger Unterstützung vom Staat geben.